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1: Ich bin Thomas Brock. Kameras, Bodycams und Schutzhelme. Die Deutsche Bahn setzt auf neue Technik und Ausrüstung, um das Sicherheitsgefühl ihrer Beschäftigten und der Fahrgäste zu stärken. Denn immer wieder kommt es etwa zu Konflikten bei der Ticketkontrolle. Für bundesweites Entsetzen sorgte Anfang Februar ein tödlicher Angriff auf einen Zugbegleiter in der Westpfalz.
2: Die Bahn will kräftig aufrüsten für mehr Sicherheit. So laufen an Bahnhöfen und auch in Zügen tausende Kameras. Die Bilder sollen künftig in Echtzeit ausgewertet werden. Eine künstliche Intelligenz schlägt dann bei Konflikten Alarm. Außerdem wird in einigen Zügen eine Doppelbesetzung getestet. Die Zugbegleiter sind dann entweder zu zweit an Bord oder werden von Security-Leuten begleitet. Ab Juli sollen bei der Schutzausrüstung auch stichfeste Westen getestet werden. Freiwillig können die Mitarbeiter mit Kundenkontakt auch Bodycams tragen. Sie sollen sogar zum Standard werden. Ursula Winkler, Nachrichtenredaktion.
1: Nach dem Brand in einem Umspannwerk in Reutlingen vergangene Nacht haben Staatsschutz und Antiterrorzentrum beim Landeskriminalamt in Stuttgart die Ermittlungen übernommen. Das teilte Innenminister Hagel mit. Es geht demnach um den Verdacht der vorsätzlichen Brandlegung und der Störung öffentlicher Betriebe. Bundesinnenminister Dobrindt geht von einem Anschlag aus. Es werde in alle Richtungen ermittelt, sagte er. Der Brand hatte zu einem großflächigen Stromausfall geführt. Die Mineralölkonzerne geben den von der Bundesregierung eingeführten Tankrabatt nach Berechnung des IFO-Instituts zum großen Teil an die Autofahrer weiter. Ein Teil der vom Bund eingesetzten rund 1,6 Milliarden Euro Steuermittel verbleibt aber bei den Konzernen. Der Tankrabatt soll noch bis Ende Juni gelten. Die Koalition hatte die Spritsteuer um knapp 17 Cent pro Liter gesenkt. Die deutsche Fußballnationalmannschaft ist in ihr WM-Quartier in Winston-Salem eingezogen. Nach dem Flug von Chicago landete die Mannschaft in North Carolina.
3: Das deutsche WM-Hotel Graylin Estate erinnert so ein bisschen an eine mittelalterliche Burg, in dem sich allerdings eine Luxusherberge befindet, idyllisch und ruhig zwischen grünen Hügeln gelegen und nur wenige Minuten entfernt vom Trainingsgelände der Wake Forest Universität. Dort auf dem riesigen Areal mit drei Plätzen und einer Turnhalle hat sich der Bundestrainer schon bei der ersten Besichtigung vergangenes Jahr richtig wohlgefühlt. Und in dieser Umgebung will er Wirtz, Musiala und Co. jetzt den passenden WM-Feinschliff verpassen. Thomas Thonfeld, Sportredaktion.
1: Am Sonntag startet das DFB-Team dann gegen Curaçao ins Turnier.
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4: Hallo auf die Straßen. Aktuell liegen uns keine Meldungen vor. Ihr habt freie Fahrt. In 30 Minuten gibt es hier das nächste Update. Kommt gut und sicher an euer Ziel.
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4: Bei euch in Pforzheim sind es aktuell 17 Grad. In Heidelberg messen wir 18 und Nastetten meldet 14 Grad. In der Nacht sinkt das Thermometer auf milde 12 Grad. So wird das Wetter morgen. Es erwartet euch ein Tag mit Wolken und Regen bei anfangs 12 Grad. Im Laufe des Tages steigt das Thermometer auf bis zu 16 Grad an.

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1: Ich bin Thomas Brock. Nach dem Brand in einem Umspannwerk in Reutlingen vergangene Nacht haben Staatsschutz und Antiterrorzentrum beim Landeskriminalamt in Stuttgart die Ermittlungen übernommen. Das teilte Innenminister Hagel mit. Es geht demnach um den Verdacht der vorsätzlichen Brandlegung und der Störung öffentlicher Betriebe. Bundesinnenminister Dobrindt geht von einem Anschlag aus, das sagte er im ZDF.
2: Wir gehen davon aus, dass es sich hier aller Wahrscheinlichkeit nach um einen Brandanschlag handelt. Notwendige Spuren wurden ermittelt. Jetzt geht es darum, dass man in alle Richtungen weiter ermittelt, um die Grundlage dieses Brandanschlags und die Täter entsprechend auch zu ermitteln.
1: Innenminister Dobrindt. Der Brand hatte zu einem großflächigen Stromausfall geführt. Die Deutsche Bahn stattet ihre Kundenbetreuer an Bahnhöfen und in Zügen seit einigen Wochen mit Bodycams aus. Rund ein Drittel haben das freiwillige Angebot bislang in Anspruch genommen. Bis Jahresmitte wolle man eine Quote von 50% erreichen, heißt es bei der Bahn. Außerdem sollen alle Beschäftigten mit Kundenkontakt eine verpflichtende Schulung besucht haben. Umfragen der Gewerkschaft EVG zeigen immer wieder, dass sich viele Zugbegleiter bei ihrer Arbeit nicht sicher fühlen. Der Tankrabatt entlastet Autofahrer zwar spürbar. Nach Berechnungen des IFO-Instituts bleibt aber ein Teil der rund 1,6 Milliarden Euro an Steuermitteln bei den Mineralölkonzernen hängen. Die Wirtschaftsforscher sehen die Maßnahme deshalb kritisch.
3: An der Zapfsäule kommt zwar ein Großteil des Rabatts an. Nach Einschätzung des IFO-Instituts profitieren davon aber vor allem Vielfahrer und Menschen mit größeren Autos. Wer nur selten tankt oder mit wenig Geld auskommen muss, habe deutlich weniger von dieser Entlastung. Die Forscher aus München sagen deshalb, wenn der Rabatt Ende des Monats ausläuft, sollte Schluss sein. Statt günstigeren Sprit für alle zu finanzieren, könnte der Staat Menschen mit geringem Einkommen gezielter unterstützen. Zoe Tassovali, Redaktion.
1: Nach jahrelangen Vorbereitungen ist das milliardenschwere Rüstungsprojekt eines deutsch-französischen Kampfjets gescheitert. Bundeskanzler Merz und der französische Präsident Macron seien zu der Einschätzung gekommen, dass die Unternehmen Dassault und Airbus beim Bau eines gemeinsamen Kampfflugzeugs nicht zusammenfinden, hieß es aus deutschen Regierungskreisen. Merz habe Macron daher nahegelegt, den Bau des Jets nicht weiter zu verfolgen.
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4: Hallo auf die Straßen. Aktuell liegen uns keine Meldungen vor. Ihr habt freie Fahrt. In 30 Minuten gibt es hier das nächste Update. Kommt gut und sicher an euer Ziel.
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4: In Hochheim am Main sind es aktuell 16 Grad. In Hanau haben wir 17 Grad. Und auch in Pforzheim messen wir 16 Grad. In der Nacht sinkt das Thermometer auf milde 12 Grad. So wird das Wetter morgen. Es erwartet euch ein Tag mit Wolken und Regen bei anfangs 12 Grad. Im Laufe des Tages steigt das Thermometer auf bis zu 16 Grad an.

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1: Ich bin Thomas Brockt. Nach dem Brand in einem Umspannwerk in Reutlingen vergangene Nacht haben Staatsschutz und Antiterrorzentrum beim Landeskriminalamt in Stuttgart die Ermittlungen übernommen. Das teilte Innenminister Hagel in Reutlingen mit. Es geht demnach um den Verdacht der vorsätzlichen Brandlegung und der Störung öffentlicher Betriebe.
2: Selbst viele Stunden nach dem Feuer waren noch Haushalte in Reutlingen ohne Strom. Für die Nacht soll es zur Sicherheit einen Notfalltreffpunkt geben. Dort können die Menschen etwa Handys aufladen oder Babynahrung erwärmen. Der Netzbetreiber spricht von insgesamt 3 entdeckten Brandstellen und einem beschädigten Zaun. Ermittler fanden Spuren eines möglichen Brandbeschleunigers. Sicherheitskreisen zufolge deutet das Vorgehen auf Linksextremisten hin. Landesinnenminister Hagel sagte aber, man ermittle in alle Richtungen. Ursula Winkler, Nachrichtenredaktion.
1: Die 9 Atommächte haben im vergangenen Jahr 19% mehr in Atomwaffenarsenale investiert als im Jahr davor. Das geht aus einem Bericht der internationalen Kampagne zur Abschaffung von Atomwaffen hervor. Sie beziffert den Gesamtbetrag auf 119 Milliarden Dollar. Nach den Angaben der Organisation hat Russland mit 5.420 die meisten Atomwaffen. Dahinter kommen die USA, China und Frankreich. Schnelleres Internet, mehr Mobilfunk und weniger Bürokratie. Bund, Länder, Kommunen und die Telekommunikationsbranche haben einen gemeinsamen Ausbaupakt beschlossen. Allein im kommenden Jahr wollen die Unternehmen fast 11 Milliarden Euro in Glasfaser- und Mobilfunknetze investieren.
3: Damit neue Leitungen und Mobilfunkmasten schneller gebaut werden können, sollen Genehmigungen künftig deutlich einfacher und digitaler ablaufen. Außerdem wollen die Anbieter ihre Netze stärker gemeinsam nutzen. Das bedeutet mehr Wettbewerb, ohne dass überall doppelt gebaut werden muss. Ob die Ziele tatsächlich erreicht werden, soll regelmäßig überprüft werden. Dafür bekommt auch die Bundesnetzagentur zusätzliche Kontrollaufgaben. Zoe Tassovali, Redaktion.
1: Nach jahrelangen Vorbereitungen ist das milliardenschwere Rüstungsprojekt eines deutsch-französischen Kampfjets gescheitert. Bundeskanzler Merz und der französische Präsident Macron seien zu der Einschätzung gekommen, dass die Unternehmen Dassault und Airbus beim Bau eines gemeinsamen Kampfflugzeugs nicht zusammenfinden, hieß es aus deutschen Regierungskreisen. Merz habe Macron daher nahegelegt, den Bau des Jets nicht weiter zu verfolgen.
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4: Auf der A3 Richtung Köln zwischen Kelsterbach und dem Mönchhof-Dreieck gibt es eine Unfallstelle auf dem rechten Fahrstreifen. Auf der A67 Richtung Darmstadt zwischen dem Mönchhof-Dreieck und Rüsselsheim-Ost ist der Verkehr dicht. Gute Fahrt.
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4: In Bürstadt zeigt das Thermometer gerade 17 Grad. In Darmstadt sind es 15 Grad, während wir in Hochheim am Main 16 Grad messen.
5: In der Nacht sinkt das Thermometer auf milde 12 Grad. So wird das Wetter morgen. Es erwartet euch ein Tag mit Wolken und Regen bei anfangs 12 Grad. Im Laufe des Tages steigt das Thermometer auf bis zu 16 Grad an.

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1: Ich bin Thomas Brock. Nach dem Brand in einem Umspannwerk in Reutlingen verdichten sich die Hinweise auf eine mögliche Brandstiftung. Ermittler konnten einen möglichen Brandbeschleuniger sichern. Alle Spuren würden nun ausgewertet, teilte das Landeskriminalamt mit. Bisher gibt es weder Hinweise auf Tatverdächtige noch auf ein Motiv. Zeitweise waren zehntausende Menschen ohne Strom. Inzwischen sind die meisten wieder am Netz. Wann die Stromversorgung vollständig wiederhergestellt sein wird, ist aber noch unklar. Die neuen Atomwaffenländer haben im vergangenen Jahr 19% mehr in Atomwaffenarsenale investiert als im Jahr davor. Das geht aus einem Bericht der internationalen Kampagne zur Abschaffung von Atomwaffen hervor. Die Organisation beziffert den Gesamtbetrag auf umgerechnet 102 Milliarden Euro.
2: Mit Abstand am meisten Geld stecken die USA in ihr Atomwaffenarsenal, sogar mehr als alle anderen Atommächte zusammen. Dahinter folgen China, Großbritannien und Russland. Die Friedensorganisation hält die Summen für völlig unverhältnismäßig. Sie verweist darauf, dass schon die Ausgaben eines einzigen Tages ausreichen würden, um Millionen Menschen vor Hunger zu schützen. Zoe Tassovali, Nachrichtenredaktion.
1: Kameras, Bodycams und Schutzhelme. Die Deutsche Bahn setzt auf neue Technik und Ausrüstung, um das Sicherheitsgefühl ihrer Beschäftigten und der Fahrgäste zu stärken. Denn immer wieder kommt es etwa zu Konflikten bei der Ticketkontrolle. Für bundesweites Entsetzen sorgte Anfang Februar ein tödlicher Angriff auf einen Zugbegleiter in der Westpfalz.
3: Die Bahn will kräftig aufrüsten für mehr Sicherheit. So laufen an Bahnhöfen und auch in Zügen tausende Kameras. Die Bilder sollen künftig in Echtzeit ausgewertet werden. Eine künstliche Intelligenz schlägt dann bei Konflikten Alarm. Außerdem wird in einigen Zügen eine Doppelbesetzung getestet. Die Zugbegleiter sind dann entweder zu zweit an Bord oder werden von Security-Leuten begleitet. Ursula Winkler, Nachrichtenredaktion.
1: Die deutsche Fußballnationalmannschaft ist in ihrem WM-Quartier in Winston-Salem im US-Bundesstaat North Carolina angekommen. Kurz darauf gab es gleich ein öffentliches Training vor 3000 Fans. Die wichtigste sportliche Nachricht dabei, Torwart Manuel Neuer war nach seinen Wadenproblemen mit vollem Einsatz dabei und konnte alle Übungen mitmachen. Bundestrainer Julian Nagelsmann plant mit Neuer in der Startelf am kommenden Sonntag im ersten Gruppenspiel gegen WM-Neuling Curaçao.
4: Und jetzt für euch das Hessen-Update mit Vincent Schulz. Und nach der Tötung eines Ehepaars in Wildeck-Richelsdorf wurde der Angeklagte zu lebenslanger Haft verurteilt. Laut dem Landgericht Fulda habe er die Opfer mit zahlreichen Stichen getötet. Nahe Bad Camberg haben Archäologen ein keltisches Fürstengrab entdeckt. Laut dem hessischen Landesarchäologen Udo Recker sei der Fund von europäischer Bedeutung. Und das Landgericht Frankfurt hat ein Ordnungsgeld von 100.000 Euro gegen Meta verhängt. Laut dem Gericht wurden auf Facebook falsche Behauptungen über einen im Gazastreifen eingesetzten Soldaten veröffentlicht. Mehr dazu in den Nachrichten um 9:30.
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5: Auf der A3 Richtung Frankfurt ist die Ausfahrt Rauenheim nach einem Unfall gesperrt. Ihr könnt bis zum Wiesbadener Kreuz weiterfahren und dann zurück zur Anschlussstelle Rüsselsheim. Ebenfalls auf der A67 Richtung Darmstadt fließt der Verkehr zwischen dem Mönchhof-Dreieck und Rüsselsheim-Ost nur zäh. Gute Fahrt.
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5: In Selters zeigt das Thermometer 13 Grad. Wiesbaden meldet 14 Grad und in Pfungstadt ist es mit 15 Grad am mildesten. Und so wird das Wetter heute. Es erwartet euch ein Tag mit Sonne und Wolken, dazu fällt auch etwas Regen. Das Ganze bei maximal 22 Grad.

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3: Mit Vincent Schulz. Und das Landgericht Frankfurt hat ein Ordnungsgeld von 100.000 Euro gegen Meta verhängt. Laut dem Gericht wurden auf Facebook falsche Behauptungen über einen im Gazastreifen eingesetzten Soldaten mit Bild- und Klarnamen veröffentlicht. Dieser sei zu Unrecht als Kriegsverbrecher bezeichnet worden. Der Mann sei schon im März mit einem Eilverfahren gegen die Posts vorgegangen. Erst nachdem der Soldat den Erlass eines Ordnungsgeldes beantragt hatte, wurden die Beiträge gelöscht. Das Geld wurde verhängt, da die Löschung unverzüglich hätte passieren sollen. Das Gericht sieht Angaben von Meta zu internen Verzögerungsprozessen als schulderhöhend. Man würde strukturelle Fehlorganisationen bewusst aufrechterhalten. Im Prozess um die Tötung eines Ehepaars in Wildeck-Richelsdorf ist der angeklagte Handwerker zu lebenslanger Haft verurteilt worden. Das Landgericht Fulda sah es als erwiesen an, dass der Mann letztes Jahr die beiden Opfer mit zahlreichen Messerstichen getötet hat. Der Angeklagte hatte die Tat eingeräumt, er erklärte aber, er habe aus Notwehr und Panik gehandelt. Und bei Bauarbeiten nahe Bad Camberg haben Archäologen ein keltisches Fürstengrab entdeckt. Laut dem hessischen Landesarchäologen Udo Recker sei der Fund von europäischer Bedeutung. In dem Grab waren unter anderem Goldringe und Waffenreste. Fachleute erhoffen sich neue Erkenntnisse über die keltische Elite in der Eisenzeit.
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4: Hier steht ihr aktuell am längsten. Auf der A3 Richtung Köln gibt es zwischen Kelsterbach und dem Mönchhof-Dreieck dichten Verkehr. Rechnet mit mindestens 2 Minuten Zeitverlust. Auf der A67 Richtung Darmstadt rollt der Verkehr zwischen dem Mönchhof-Dreieck und Rüsselsheim-Ost nur zäh. Auch hier verliert ihr mindestens 2 Minuten. Gute Fahrt.
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4: In Hofheim am Taunus haben wir aktuell 15 Grad. Heidelberg meldet 17 Grad, während es in Bad Nauheim 14 Grad sind. Und so wird das Wetter heute. Es erwartet euch ein Tag mit Sonne und Wolken. Dazu fällt auch etwas Regen. Das Ganze bei maximal 22 Grad.

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1: Ich bin David Büchner. Bundesfinanzminister Lars Klingbeil hat sich optimistisch gezeigt, dass das Rentensystem in Deutschland durch Reformen seiner Regierung stabil gehalten werden kann. Dabei unterstützt Klingbeil einen Vorschlag des Deutschen Gewerkschaftsbunds für verpflichtende Betriebsrenten. Das würde helfen, sagte Klingbeil in der ARD. Auf Basis von Vorschlägen einer Rentenkommission will die Regierung neue Weichen für die Rente stellen. Die Vorschläge sind für diesen Monat angekündigt. Nach dem Brand in einem Umspannwerk in Reutlingen konnten Ermittler einen möglichen Brandbeschleuniger sichern. Innenminister Alexander Dobrindt sagte im ZDF:
2: Wir gehen davon aus, dass es sich hier aller Wahrscheinlichkeit nach um einen Brandanschlag handelt. Notwendige Spuren wurden ermittelt. Jetzt geht es darum, dass man in alle Richtungen weiter ermittelt, um die Grundlage dieses Brandanschlags und die Täter entsprechend auch zu ermitteln.
1: Bisher gibt es weder Hinweise auf Tatverdächtige noch ein Motiv. Zeitweise waren Zehntausende Menschen ohne Strom. Die neuen Atomwaffenländer haben im vergangenen Jahr 19% mehr in Atomwaffenarsenale investiert als im Jahr davor. Das geht aus einem Bericht der internationalen Kampagne zur Abschaffung von Atomwaffen hervor. Die Organisation beziffert den Gesamtbetrag auf umgerechnet 102 Milliarden Euro.
3: Mit Abstand am meisten Geld stecken die USA in ihr Atomwaffenarsenal, sogar mehr als alle anderen Atommächte zusammen. Dahinter folgen China, Großbritannien und Russland. Die Friedensorganisation hält die Summen für völlig unverhältnismäßig. Sie verweist darauf, dass schon die Ausgaben eines einzigen Tages ausreichen würden, um Millionen Menschen vor Hunger zu schützen. Auch den regulären Haushalt der Vereinten Nationen hätte man mit dem Geld über Jahrzehnte finanzieren können. Zoe Tassovali, Nachrichtenredaktion.
1: Das Smartphone während der Fahrt zu benutzen, ist laut ADAC für einige Menschen zu einer gefährlichen Gewohnheit geworden. Bei einer Beobachtung des Automobilclubs in 5 Großstädten nutzten rund 2,7% der Autofahrer sowie 1,4% der Rad- und E-Scooterfahrer das Handy während der Fahrt. Der ADAC warnt, wer auch nur wenige Sekunden auf das Display schaue, sei im Stadtverkehr praktisch blind unterwegs.
4: Und jetzt für euch das Hessen-Update mit Vincent Schulz. Und nach der Tötung eines Ehepaars in Wildeck-Richelsdorf wurde der Angeklagte zu lebenslanger Haft verurteilt. Laut dem Landgericht Fulda habe er die Opfer mit zahlreichen Stichen getötet. Nahe Bad Camberg haben Archäologen ein keltisches Fürstengrab entdeckt. Laut dem hessischen Landesarchäologen Udo Recker sei der Fund von europäischer Bedeutung. Und das Landgericht Frankfurt hat ein Ordnungsgeld von 100.000 Euro gegen Meta verhängt. Laut dem Gericht wurden auf Facebook falsche Behauptungen über einen im Gazastreifen eingesetzten Soldaten veröffentlicht. Mehr dazu in den Nachrichten um 9:30.
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5: Auf der A45 Richtung Hagen liegt zwischen Ehringshausen und Herborn Süd ein Plastikteil auf der Fahrbahn. Ebenfalls Gegenstände auf der Fahrbahn gibt es auf der A44 Richtung Kassel an der Ausfahrt Diemelstadt. Auf der A7 Richtung Kassel stockt der Verkehr zwischen dem Kirchheimer Dreieck und Mahlsfeld auf 2 Kilometern. Wir wünschen euch eine gute Fahrt.
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5: In Gießen haben wir aktuell 13 Grad, während es in Pfungstadt und Michelstadt jeweils 15 Grad sind. Und so wird das Wetter heute. Es erwartet euch ein Tag mit Sonne und Wolken, dazu fällt auch etwas Regen. Das Ganze bei maximal 22 Grad.
6: Einen wunderschönen guten Morgen. Wunderschönen Dienstag. Dienstag, 9. Juni 2026. Kurz nach 6, neue Ausgabe hier unseres Country-Morgens mit mir, Cedric Kunz. Ich grüße euch und wir schauen hier gleich mal gemeinsam auf das größte Country-Fest der Welt, das CMA-Fest mit den ganz, ganz Großen. Was ging dort ab? Wir wollen natürlich nochmal drauf schauen. Direkt nach Crowded House und der Florida Georgia Line tun wir das. Hier ist Cruise. Schönen guten Morgen.
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1: Schönen guten Morgen, schön, dass ihr dabei seid hier im neuen Country Morgen auf The Wolf. Und in den letzten 4 Tagen lief ja in Nashville wieder das größte und am längsten laufende Country-Musik-Festival der Welt, das CMA-Fest. Auch in diesem Jahr waren natürlich wieder ultra viele Country-Stars mit dabei. Was dort so abging, das weiß meine Kollegin Leonie.
2: Ganz genau, ich kann schon mal so viel sagen, es war wieder legendär. Das CMA-Fest hat Downtown Nashville in das internationale Zentrum der Country-Szene verwandelt. Und das Besondere ist ja, neben diesen riesigen Shows gibt es dort auch kostenlose Outdoor-Bühnen mitten in der Stadt. Und da standen in diesem Jahr unter anderem Midland und Dasher auf der Bühne. CMA-Fest gehört seit Jahrzehnten zu den wichtigsten Fan-Events der Country-Welt, weil es eben beides verbindet. Superstar-Konzerte auf der einen Seite und dann diese direkte Nähe zu den Fans auf der anderen. Und wo wir gerade schon beim Thema Superstar-Konzerte sind, das Line-Up im Nissan Stadium war dieses Jahr wirklich brutal stark. Mit dabei waren unter anderem Luke Bryan, Keith Urban, Black Shelton, Cody Johnson, Ella Langley, Shabuzi, Zach Top und ich könnte jetzt wirklich noch lange so weitermachen. Hardy, der war auch mit dabei und der ist ja auch eigentlich eher bekannt für Party und Abriss pur auf der Bühne. Der hat beim CMA-Fest aber auch mal die ruhigen Töne angestimmt.

0: Und dann war da noch Country-Fan Randy. Der hat vermutlich das Wochenende seines Lebens gehabt. Erst trinkt er mit Dasher zusammen auf der Bühne Bier aus ihrem Stiefel und später zieht er bei Luke Bryan auch noch eine halbe Flasche Tequila auf Ex weg. Als Belohnung gab es dann die leere Flasche mit Unterschrift und die Worte von Luke Bryan: Ashley, pass auf deinen Mann auf, der könnte ziemlich betrunken sein. Also ja, mehr Nashville, mehr Country und mehr CMA-Fest geht eigentlich gar nicht.
1: Wisst ihr Bescheid, das CMA-Fest in Nashville wurde natürlich auch in diesem Jahr wieder ganz, ganz groß zelebriert und wir machen weiter jetzt auch mit so ein bisschen Festival-Stimmung hier einfach bei uns im Radio und zwar mit richtig guter Country-Musik geht's hier weiter bei The Wolf.

0: Chaka Wetmore mit Brunette auch in den letzten Wochen natürlich immer wieder zu finden bei unseren Hot 20 Deutschlands Country Charts hier auf The Wolf. Die gibt's ja jeden Freitag von 16 bis 18 Uhr oder eben sonst auch nochmal auf unserer Website zum Nachschauen, zum Nachhören und. Wir machen hier jetzt erstmal weiter mit einer Live-Nummer. The Time of My Life. Hier ist Bill Medley und McKenna Medley. Schönen guten Morgen.
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1: Mit Vincent Schulz. Und das Landgericht Frankfurt hat ein Ordnungsgeld von 100.000 Euro gegen Meta verhängt. Laut dem Gericht wurden auf Facebook falsche Behauptungen über einen im Gazastreifen eingesetzten Soldaten mit Bild und Klarnamen veröffentlicht. Dieser sei zu Unrecht als Kriegsverbrecher bezeichnet worden. Der Mann sei schon im März mit einem Eilverfahren gegen die Posts vorgegangen. Erst nachdem der Soldat den Erlass eines Ordnungsgeldes beantragt hatte, wurden die Beiträge gelöscht. Das Geld wurde verhängt, da die Löschung unverzüglich hätte passieren sollen. Das Gericht sieht Angaben von Meta zu internen Verzögerungsprozessen als schulderhöhend. Man würde strukturelle Fehlorganisationen bewusst aufrechterhalten. Im Prozess um die Tötung eines Ehepaars in Wildeck-Richelsdorf ist der angeklagte Handwerker zu lebenslanger Haft verurteilt worden. Das Landgericht Fulda sah es als erwiesen an, dass der Mann letztes Jahr die beiden Opfer mit zahlreichen Messerstichen getötet hat. Der Angeklagte hatte die Tat eingeräumt, er erklärte aber, er habe aus Notwehr und Panik gehandelt. Und bei Bauarbeiten nahe Bad Camberg haben Archäologen ein keltisches Fürstengrab entdeckt.

0: Laut dem hessischen Landesarchäologen Udo Recker sei der Fund von europäischer Bedeutung. In dem Grab waren unter anderem Goldringe und Waffenreste. Fachleute erhoffen sich neue Erkenntnisse über die keltische Elite in der Eisenzeit.
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2: Auf der A44 Richtung Kassel liegt an der Ausfahrt Diemelstadt ein Gegenstand auf der Fahrbahn. Auf der A485 Richtung Langgöns stockt der Verkehr zwischen Gießen-Licher Straße und Gießen-Schiffenberger Tal. Gute Fahrt.
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2: In Innerstetten sind es aktuell 12 Grad. In Pforzheim und Groß-Gerau haben wir jeweils 15 Grad. Und so wird das Wetter heute. Es erwartet euch ein Tag mit Sonne und Wolken. Dazu fällt auch etwas Regen. Das Ganze bei maximal 22 Grad.
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3: Hey ho, wunderschönen guten Morgen. Kurz nach 6:30 hier im neuen Country Morgen und wir machen jetzt weiter mit dem Mann, der ja auch in diesem Jahr den WM-Song gesungen hatte, und zwar Shibuzi, und das mit seinem größten Hit, Bar-Song Tipsy. Schönen guten Morgen.

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1: Ja, wunderschönen Dienstag hier. Ich muss euch mal ganz kurz bei einer Nachricht mitnehmen. Die finde ich wirklich ganz, ganz toll. In Niedersachsen, da können erste Schüler ab dem kommenden Schuljahr jetzt Plattdeutsch als reguläre zweite Fremdsprache wählen. Das Kultusministerium in Hannover, das hat jetzt der Oberschule im Ostfriesischen Oblengen die Genehmigung dafür erteilt, eben Niederdeutsch als Unterrichtsfach anzubieten. Also, ich finde, wie gesagt, das richtig, richtig gut. Ich habe da selbst dann jetzt aber auch nur ein paar Forderungen. Denn wann wird Country auch im Musikunterricht mal größer behandelt vielleicht? Und wann wird Line Dance auch endlich mal regulär in den Sportunterricht eingebunden? Auch mal vielleicht drüber nachdenken, liebes Kultusministerium.

Common Linnets, Calm After the Storm. Ein Song, der fast damals den Eurovision Song Contest gewonnen hat. Denn The Common Linnets, die haben echt mit dem Song 2014 die Niederlande beim ESC vertreten und wurden sensationell Zweite. Nur Conchita Wurst aus Österreich lag am Ende noch knapp vor ihnen. Niederlande war es trotzdem das beste ESC-Ergebnis seit Jahrzehnten. Zuvor hatte das Land seit 1975 keinen zweiten Platz mehr erreicht. Und hier bei uns bei The Wolf schaffen sie es heute sogar auf die Eins, denn es ist unser Song des Tages. The Common Linnets mit Calm After the Storm.

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1: Ich bin David Büchner. Bundesfinanzminister Lars Klingbeil hat sich optimistisch gezeigt, dass das Rentensystem in Deutschland durch Reformen seiner Regierung stabil gehalten werden kann. Dabei unterstützt Klingbeil einen Vorschlag des Deutschen Gewerkschaftsbunds für verpflichtende Betriebsrenten. Das würde helfen, sagte Klingbeil in der ARD. Auf Basis von Vorschlägen einer Rentenkommission will die Regierung neue Weichen für die Rente stellen. Die Vorschläge sind für diesen Monat angekündigt. Nach dem Brand in einem Umspannwerk in Reutlingen konnten Ermittler einen möglichen Brandbeschleuniger sichern. Innenminister Alexander Dobrindt sagte im ZDF:
2: Wir gehen davon aus, dass es sich hier aller Wahrscheinlichkeit nach um einen Brandanschlag handelt. Notwendige Spuren wurden ermittelt. Jetzt geht es darum, dass man in alle Richtungen weiter ermittelt, um die Grundlage dieses Brandanschlags und die Täter entsprechend auch zu ermitteln.
1: Bisher gibt es weder Hinweise auf Tatverdächtige noch ein Motiv. Zeitweise waren Zehntausende Menschen ohne Strom. Die neuen Atomwaffenländer haben im vergangenen Jahr 19% mehr in Atomwaffenarsenale investiert als im Jahr davor. Das geht aus einem Bericht der internationalen Kampagne zur Abschaffung von Atomwaffen hervor. Die Organisation beziffert den Gesamtbetrag auf umgerechnet 102 Milliarden Euro.
3: Mit Abstand am meisten Geld steckten die USA in ihr Atomwaffenarsenal, sogar mehr als alle anderen Atommächte zusammen. Dahinter folgen China, Großbritannien und Russland. Die Friedensorganisation hält die Summen für völlig unverhältnismäßig. Sie verweist darauf, dass schon die Ausgaben eines einzigen Tages ausreichen würden, um Millionen Menschen vor Hunger zu schützen. Auch den regulären Haushalt der Vereinten Nationen hätte man mit dem Geld über Jahrzehnte finanzieren können. Zoe Tassovali, Nachrichtenredaktion.
1: Das Smartphone während der Fahrt zu benutzen, ist laut ADAC für einige Menschen zu einer gefährlichen Gewohnheit geworden. Bei einer Beobachtung des Automobilclubs in 5 Großstädten nutzten rund 2,7% der Autofahrer sowie 1,4% der Rad- und E-Scooterfahrer das Handy während der Fahrt. Der ADAC warnt, wer auch nur wenige Sekunden auf das Display schaue, sei im Stadtverkehr praktisch blind unterwegs.
4: Und jetzt für euch das Hessen-Update mit Vincent Schulz. Und nach der Tötung eines Ehepaars in Wildeck-Richelsdorf wurde der Angeklagte zu lebenslanger Haft verurteilt. Laut dem Landgericht Fulda habe er die Opfer mit zahlreichen Stichen getötet. Nahe Bad Camberg haben Archäologen ein keltisches Fürstengrab entdeckt. Laut dem hessischen Landesarchäologen Udo Recker sei der Fund von europäischer Bedeutung. Und das Landgericht Frankfurt hat ein Ordnungsgeld von 100.000 Euro gegen Meta verhängt. Laut dem Gericht wurden auf Facebook falsche Behauptungen über einen im Gazastreifen eingesetzten Soldaten veröffentlicht. Mehr dazu in den Nachrichten um halb.
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5: Hier steht ihr aktuell am längsten. Auf der A3 Richtung Frankfurt zwischen Hanau und Offenbach gibt es 5 Kilometer stockenden Verkehr. In der Gegenrichtung Richtung Köln stockt es ebenfalls zwischen Kelsterbach und dem Mönchhof-Dreieck auf 3 Kilometern. Auf der A60 Richtung Rüsselsheim staut es sich zwischen Ginsheim-Gustavsburg und Rüsselsheim-Königstetten auf 2 Kilometern. Ebenfalls auf der A5 Richtung Darmstadt liegt bei der Ausfahrt Zeppelinheim ein Spanngurt auf der Fahrbahn. Wir wünschen euch eine gute Fahrt.
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5: In Friedberg haben wir aktuell 14 Grad. In Grünstadt und Heppenheim ist es etwas milder mit 15 Grad. Und so wird das Wetter heute. Es erwartet euch ein Tag mit Sonne und Wolken. Dazu fällt auch etwas Regen. Das Ganze bei maximal 22 Grad.
6: Hey ho und wunderschönen guten Morgen. Schön, dass ihr mit dabei seid hier auf The Wolf, Deutschlands Country Radio. Ihr hört den neuen Country Morgen mit mir, Cedric Kunz. Und gemeinsam wollen wir uns gleich mal ein bisschen updaten. Wir wollen schauen, was gibt's denn so Neues in der Country-Welt. Unsere Country News, die gibt's direkt nach Johnny Cash und Terry Clark. Und jetzt Lainey Wilson, Poor, Poor, Pitiful Me. Schönen Dienstag.
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0: Wunderschönen guten Morgen, wunderschönen Dienstag. Gemeinsam wollen wir gut informiert reinkommen in diesen Tag und dafür haben wir jetzt unsere Country News für euch vorbereitet.
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3: Um diesen Mann wird es aktuell einfach nicht ruhig. Erst geht er bei den CMAs trotz Nominierung leer aus, dann räumt er bei den AMAs ab und jetzt bekommt er die nächste große Welle Gegenwind. Die Rede ist von Morgan Wallen.
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3: Seine Show am Samstagabend, den 6. Juni in Pittsburgh, wurde aufgrund von Unwetter abgesagt. Wallen hat dazu erklärt, nach Gesprächen mit den lokalen Behörden und seinem Team hatte er gar keine andere Wahl, als die Show abzusagen. Die Sicherheit seiner Fans und seiner Crew steht für ihn an erster Stelle. Verständlich ist der Grund also schon. Trotzdem ist die Enttäuschung bei vielen Fans wirklich riesig. Auf Instagram bekommt Morgan Wallen gerade ordentlich Hate ab. Vor allem von Leuten, die extra nach Pittsburgh gereist sind und sich schon seit Monaten auf den Abend gefreut haben. Am selben Tag hat er dann schon fast als Wiedergutmachung noch einen Ausschnitt aus einem neuen Song hochgeladen.

0: Momentan geht es kaum um die Musik. Stattdessen drehen sich fast alle Reaktionen um die abgesagte Show, enttäuschte Fans und ziemlich viel Frust. Also ja, bei Morgan Wallen bleibt es gerade spannend. Mal sehen, wie es da weitergeht.
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Bourbon, Somebody Like You. Der perfekte Start in diesen Dienstag, während ihr vielleicht ja gerade noch am Zähneputzen seid, schon auf dem Weg in Richtung Büro oder vielleicht ja sogar schon richtig hart am Arbeiten. So oder so, bei uns gibt's auf jeden Fall den perfekten Mix auf The Wolf. Juice Newton jetzt für euch. Love's been a little bit hard on me. Schönen guten Morgen.

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1: Mit Vincent Schulz. Und das Landgericht Frankfurt hat ein Ordnungsgeld von 100.000 Euro gegen Meta verhängt. Laut dem Gericht wurden auf Facebook falsche Behauptungen über einen im Gazastreifen eingesetzten Soldaten mit Bild und Klarnamen veröffentlicht. Dieser sei zu Unrecht als Kriegsverbrecher bezeichnet worden. Der Mann sei schon im März mit einem Eilverfahren gegen die Posts vorgegangen. Erst nachdem der Soldat den Erlass eines Ordnungsgeldes beantragt hatte, wurden die Beiträge gelöscht. Das Geld wurde verhängt, da die Löschung unverzüglich hätte passieren sollen. Das Gericht sieht Angaben von Meta zu internen Verzögerungsprozessen als schulderhöhend. Man würde strukturelle Fehlorganisationen bewusst aufrechterhalten. Im Prozess um die Tötung eines Ehepaars in Wildeck-Richelsdorf ist der angeklagte Handwerker zu lebenslanger Haft verurteilt worden. Das Landgericht Fulda sah es als erwiesen an, dass der Mann letztes Jahr die beiden Opfer mit zahlreichen Messerstichen getötet hat. Der Angeklagte hatte die Tat eingeräumt, er erklärte aber, er habe aus Notwehr und Panik gehandelt. Und bei Bauarbeiten nahe Bad Camberg haben Archäologen ein keltisches Fürstengrab entdeckt. Laut dem hessischen Landesarchäologen Udo Recker sei der Fund von europäischer Bedeutung. In dem Grab waren unter anderem Goldringe und Waffenreste. Fachleute erhoffen sich neue Erkenntnisse über die keltische Elite in der Eisenzeit.
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2: Hier steht ihr aktuell am längsten. Auf der A3 Richtung Frankfurt zwischen Seligenstadt und Offenbach gibt es 8 Kilometer stockenden Verkehr. Rechnet mit mindestens 14 Minuten Verzögerung. Auf der A5 Richtung Frankfurt zwischen Friedberg und dem Nordwestkreuz Frankfurt stockt der Verkehr auf 4 Kilometern. In der Gegenrichtung Richtung Darmstadt liegt an der Ausfahrt Zeppelinheim ein Spanngurt auf der Fahrbahn. Auf der A60 Richtung Rüsselsheim zwischen Mainz-Laubenheim und Rüsselsheim-Königstetten steht ihr 3 Kilometer. Hier verliert ihr mindestens 11 Minuten. Gute Fahrt.
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2: In Limburg sind es aktuell 12 Grad, genauso auch in Innerstetten. In Frankfurt messen wir 14 Grad. Und so wird das Wetter heute. Es erwartet euch ein Tag mit Wolken und Regen, das Ganze bei maximal 21 Grad.
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3: Hey ho, einen wunderschönen guten Morgen, wunderschönen Dienstag, und ich bin ja für uns auch immer wieder ganz häufig bei irgendwelchen Off-Air-Events immer am Start, bei irgendwelchen Stadtfesten, vielleicht bei irgendwelchen Konzerten und. Deswegen schlafe ich immer wieder in irgendwelchen Hotels, und vielleicht kennt ihr das Gefühl, wenn man manchmal die erste Nacht gerade in so einem Hotel schläft, da schläft man meistens irgendwie nicht gut. Irgendwie, man vermisst da irgendwie doch irgendwie so sein eigenes heimisches Bett, da schläft man doch irgendwie dann trotzdem immer noch am besten. Deswegen kann ich den neuen Song von Luke Combs sehr, sehr gut nachvollziehen, Sleepless.

Der Boss, Bruce Springsteen, Tougher Than The Rest. Und wenn es so um den modernen, rauen Country-Sound geht, kommt man an Warren Siders eigentlich jetzt mittlerweile kaum vorbei. Auch er ist ja eines dieser absoluten TikTok-Phänomene. Some whiskey's good in a shack. Eigentlich war er gar kein Berufsmusiker. Er spielte College Lacrosse, bevor er dann während der Pandemie begann, Songs auf TikTok hochzuladen. Innerhalb weniger Monate sammelten seine Videos Millionen Aufrufe und führten zu einem Plattenvertrag. Also wirklich, was für ein Aufstieg. Vor ein paar Jahren kannte Warren Siders außerhalb von TikTok kaum jemand. Heute gehört er zu den spannendsten neuen Stimmen im Country. Und deswegen hören wir ihn jetzt auch hier bei The Wolf mit Some Whiskey. Schönen guten Morgen.

wunderbare Shania Twain mit ihrer ganz, ganz neuen Nummer Dirty Rosie. Zuerst gehört hier im neuen Country Morgen auf The Wolf. Und wir machen weiter mit einer anderen Legende, Kenny Rogers nämlich, und zwar mit Reuben James. Schönen Dienstag.

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1: Ich bin David Büchner. Bundesfinanzminister Lars Klingbeil hat sich optimistisch gezeigt, dass das Rentensystem in Deutschland durch Reformen seiner Regierung stabil gehalten werden kann. Dabei unterstützt Klingbeil einen Vorschlag des Deutschen Gewerkschaftsbunds für verpflichtende Betriebsrenten. Das würde helfen, sagte Klingbeil in der ARD. Auf Basis von Vorschlägen einer Rentenkommission will die Regierung neue Weichen für die Rente stellen. Die Vorschläge sind für diesen Monat angekündigt. Nach dem Brand in einem Umspannwerk in Reutlingen konnten Ermittler einen möglichen Brandbeschleuniger sichern. Innenminister Alexander Dobrindt sagte im ZDF:
2: Wir gehen davon aus, dass es sich hier aller Wahrscheinlichkeit nach um einen Brandanschlag handelt. Notwendige Spuren wurden ermittelt. Jetzt geht es darum, dass man in alle Richtungen weiter ermittelt, um die Grundlage dieses Brandanschlags und die Täter entsprechend auch zu ermitteln.
1: Bisher gibt es weder Hinweise auf Tatverdächtige noch ein Motiv. Zeitweise waren Zehntausende Menschen ohne Strom. Die neuen Atomwaffenländer haben im vergangenen Jahr 19% mehr in Atomwaffenarsenale investiert als im Jahr davor. Das geht aus einem Bericht der internationalen Kampagne zur Abschaffung von Atomwaffen hervor. Die Organisation beziffert den Gesamtbetrag auf umgerechnet 102 Milliarden Euro.
3: Mit Abstand am meisten Geld steckten die USA in ihr Atomwaffenarsenal, sogar mehr als alle anderen Atommächte zusammen. Dahinter folgen China, Großbritannien und Russland. Die Friedensorganisation hält die Summen für völlig unverhältnismäßig. Sie verweist darauf, dass schon die Ausgaben eines einzigen Tages ausreichen würden, um Millionen Menschen vor Hunger zu schützen. Auch den regulären Haushalt der Vereinten Nationen hätte man mit dem Geld über Jahrzehnte finanzieren können. Zoe Tassovali, Nachrichtenredaktion.
1: Das Smartphone während der Fahrt zu benutzen, ist laut ADAC für einige Menschen zu einer gefährlichen Gewohnheit geworden. Bei einer Beobachtung des Automobilclubs in 5 Großstädten nutzten rund 2,7% der Autofahrer sowie 1,4% der Rad- und E-Scooterfahrer das Handy während der Fahrt. Der ADAC warnt, wer auch nur wenige Sekunden auf das Display schaue, sei im Stadtverkehr praktisch blind unterwegs.
4: Und jetzt für euch das Hessen-Update mit Vincent Schulz. Und nach der Tötung eines Ehepaars in Wildeck-Richelsdorf wurde der Angeklagte zu lebenslanger Haft verurteilt. Laut dem Landgericht Fulda habe er die Opfer mit zahlreichen Stichen getötet. Nahe Bad Camberg haben Archäologen ein keltisches Fürstengrab entdeckt. Laut dem hessischen Landesarchäologen Udo Recker sei der Fund von europäischer Bedeutung. Und das Landgericht Frankfurt hat ein Ordnungsgeld von 100.000 Euro gegen Meta verhängt. Laut dem Gericht wurden auf Facebook falsche Behauptungen über einen im Gazastreifen eingesetzten Soldaten veröffentlicht. Mehr dazu in den Nachrichten um 9:30.
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5: Hier steht ihr aktuell am längsten. Auf der A3 Richtung Frankfurt gibt es zwischen Seligenstadt und Frankfurt Süd 11 Kilometer stockenden Verkehr. In der Gegenrichtung Richtung Würzburg stockt es zwischen Frankfurt Süd und dem Offenbacher Kreuz auf 1 Kilometer. Auf der A60 Richtung Rüsselsheim steht ihr zwischen Mainz-Laubenheim und Rüsselsheim-Königstetten 8 Kilometer im Stau. In der Gegenrichtung Richtung Mainz gibt es zwischen dem Rüsselsheimer Dreieck und Rüsselsheim-Königstetten dichten Verkehr. Auf der A5 Richtung Frankfurt stockt es zwischen Friedberg und dem Nordwestkreuz Frankfurt auf 6 Kilometern. In der Gegenrichtung Richtung Darmstadt gibt es zwischen Seeheim-Jugenheim und dem Darmstädter Kreuz 5 Kilometer stockenden Verkehr. Habt eine gute und sichere Fahrt.
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5: In Heppenheim sind es aktuell 14 Grad, auch in Alzey 14 und in Friedberg messen wir ebenfalls 14 Grad. Und so wird das Wetter heute. Es erwartet euch ein Tag mit Wolken und Regen, das Ganze bei maximal 21 Grad.
6: Hey ho, einen wunderschönen guten Morgen. Schön, dass ihr mit dabei seid hier auf The Wolf. Ihr hört den neuen Country-Morgen mit mir, Cedric Kunz. Wir haben es kurz nach 8 und gucken gleich nochmal rüber nach Nashville. Und zwar zu den CMA-Fest, den größten Country-Festival der ganzen Welt. Was ging dort in den letzten Tagen so ab? Ihr fahrt natürlich gleich dann hier bei uns. Direkt nach Crosby, Stills and Nash, Teach Your Children. Und jetzt gibt's Lauren Watkins mit Stuck in My Ways. Guten Morgen.

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1: Schönen guten Morgen, schön, dass ihr dabei seid hier im neuen Country Morgen auf The Wolf. Und in den letzten 4 Tagen lief ja in Nashville wieder das größte und am längsten laufende Country Musikfestival der Welt, das CMA Fest. Auch in diesem Jahr waren natürlich wieder ultra viele Country Stars mit dabei. Was dort so abging, das weiß meine Kollegin Leonie.
2: Ganz genau, ich kann schon mal so viel sagen, es war wieder legendär. Das CMA Fest hat Downtown Nashville in das internationale Zentrum der Country-Szene verwandelt. Und das Besondere ist ja, neben diesen riesigen Shows gibt es dort auch kostenlose Outdoor-Bühnen mitten in der Stadt. Und da standen in diesem Jahr unter anderem Midland und Dasher auf der Bühne. Fest gehört seit Jahrzehnten zu den wichtigsten Fan-Events der Country-Welt, weil es eben beides verbindet. Superstar-Konzerte auf der einen Seite und dann diese direkte Nähe zu den Fans auf der anderen. Und wo wir gerade schon beim Thema Superstar-Konzerte sind, das Line-Up im Nissan Stadium war dieses Jahr wirklich brutal stark. Mit dabei waren unter anderem Luke Bryan, Keith Urban, Blake Shelton, Cody Johnson, Ella Langley, Shabuzi, Zach Top und ich könnte jetzt wirklich noch lange so weitermachen. Hardy, der war auch mit dabei und der ist ja auch eigentlich eher bekannt für Party und Abriss pur auf der Bühne. Der hat beim CMA-Fest aber auch mal die ruhigen Töne angestimmt.

0: Dann war da noch Country-Fan Randy. Der hat vermutlich das Wochenende seines Lebens gehabt. Erst trinkt er mit Dasher zusammen auf der Bühne Bier aus ihrem Stiefel und später zieht er bei Luke Bryan auch noch eine halbe Flasche Tequila auf Ex weg. Als Belohnung gab es dann die leere Flasche mit Unterschrift und die Worte von Luke Bryan: Ashley, pass auf deinen Mann auf, der könnte ziemlich betrunken sein. Also ja, mehr Nashville, mehr Country und mehr CMA-Fest geht eigentlich gar nicht.
1: Wisst ihr Bescheid, das CMA-Fest in Nashville wurde natürlich auch in diesem Jahr wieder ganz, ganz groß zelebriert und wir machen weiter jetzt auch mit so ein bisschen Festival-Stimmung hier einfach bei uns im Radio und zwar mit richtig guter Country-Musik geht's hier weiter bei The Wolf.

Common Linnets, Calm After the Storm. Ein Song, der fast damals den Eurovision Song Contest gewonnen hat. Denn The Common Linnets, die haben echt mit dem Song 2014 die Niederlande beim ESC vertreten und wurden sensationell Zweite. Nur Conchita Wurst aus Österreich lag am Ende noch knapp vor ihnen. Niederlande war es trotzdem das beste ESC-Ergebnis seit Jahrzehnten. Zuvor hatte das Land seit 1975 keinen zweiten Platz mehr erreicht. Und hier bei uns bei The Wolf schaffen sie es heute sogar auf die Eins, denn es ist unser Song des Tages. The Common Linnets mit Calm After the Storm.

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10: Mit Vincent Schulz. Und das Landgericht Frankfurt hat ein Ordnungsgeld von 100.000 Euro gegen Meta verhängt. Laut dem Gericht wurden auf Facebook falsche Behauptungen über einen im Gazastreifen eingesetzten Soldaten mit Bild- und Klarnamen veröffentlicht. Dieser sei zu Unrecht als Kriegsverbrecher bezeichnet worden. Der Mann sei schon im März mit einem Eilverfahren gegen die Posts vorgegangen. Erst nachdem der Soldat den Erlass eines Ordnungsgeldes beantragt hatte, wurden die Beiträge gelöscht. Das Geld wurde verhängt, da die Löschung unverzüglich hätte passieren sollen. Das Gericht sieht Angaben von Meta zu internen Verzögerungsprozessen als schulderhöhend. Man würde strukturelle Fehlorganisationen bewusst aufrechterhalten. Im Prozess um die Tötung eines Ehepaars in Wildegg-Richelsdorf ist der angeklagte Handwerker zu lebenslanger Haft verurteilt worden. Das Landgericht Fulda sah es als erwiesen an, dass der Mann letztes Jahr die beiden Opfer mit zahlreichen Messerstichen getötet hat. Der Angeklagte hatte die Tat eingeräumt, er erklärte aber, er habe aus Notwehr und Panik gehandelt. Und bei Bauarbeiten nahe Bad Camberg haben Archäologen ein keltisches Fürstengrab entdeckt. Laut dem hessischen Landesarchäologen Udo Recker sei der Fund von europäischer Bedeutung. In dem Grab waren unter anderem Goldringe und Waffenreste. Fachleute erhoffen sich neue Erkenntnisse über die keltische Elite in der Eisenzeit.
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11: Hier steht ihr aktuell am längsten. Auf der A3 Richtung Frankfurt zwischen Seligenstadt und Frankfurt Süd gibt es 15 Kilometer stockenden Verkehr. Ebenfalls auf der A3 Richtung Frankfurt zwischen Frankfurt Süd und dem Offenbacher Kreuz staut es sich auf 2 Kilometern. Auf der A5 Richtung Darmstadt zwischen Zwingenberg und dem Darmstädter Kreuz stockt der Verkehr auf 11 Kilometern. In der Gegenrichtung Richtung Frankfurt zwischen Friedberg und Frankfurt Westhafen sind es 9 Kilometer stockender Verkehr. Auf der A7 Richtung Kassel liegt zwischen dem Kirchheimer Dreieck und Bad Hersfeld West ein kaputter Lastwagen auf dem rechten Fahrstreifen und dem Standstreifen. In der Gegenrichtung Richtung Fulda zwischen Homberg und Bad Hersfeld West liegt eine Metallplatte auf dem linken und dem mittleren Fahrstreifen. Habt eine gute und sichere Fahrt.
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11: In Hanau zeigt das Thermometer 15 Grad.

0: Holstein meldet 13 Grad. Gelnhausen hat ebenfalls 15 Grad. Und so wird das Wetter heute. Es erwartet euch ein Tag mit Wolken und Regen, das Ganze bei maximal 21 Grad.
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2: Hey ho, einen wunderschönen guten Morgen. Kurz nach 8:30 haben wir es, Dienstag, 9. Juni. Und jetzt gibt's direkt meine ganz neue Nummer, und zwar die neue von Tucker Wetmore. Hier ist The Sunburn.

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1: Ja, wunderschönen Dienstag hier. Ich muss euch mal ganz kurz bei einer Nachricht mitnehmen. Die finde ich wirklich ganz, ganz toll. In Niedersachsen, da können erste Schüler ab dem kommenden Schuljahr jetzt Plattdeutsch als reguläre zweite Fremdsprache wählen. Das Kultusministerium in Hannover, das hat jetzt der Oberschule im ostfriesischen Oblenk die Genehmigung dafür erteilt, eben Niederdeutsch als Unterrichtsfach anzubieten. Also, ich finde, wie gesagt, das richtig, richtig gut. Ich habe da selbst dann jetzt aber auch nur ein paar Forderungen. Denn wann wird Country auch im Musikunterricht mal größer behandelt vielleicht? Und wann wird Line Dance auch endlich mal regulär in den Sportunterricht eingebunden? Auch mal vielleicht drüber nachdenken, liebes Kultusministerium.

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James Johnson und Chase Matthew mit Smoke I've Known, ihre ganz neue Nummer. Und James Johnson, den haben wir ja gerade erst vor einer Woche hier bei uns bei The Wolf bei Hosted By zu Gast gehabt. Also eine Stunde lang hat er hier entschieden, was für Musik läuft, was gelabert wird und. Und wer seine Sendung verpasst hat, da habe ich gute Nachrichten für euch. Die könnt ihr nämlich nochmal nachhören, auch auf unserer The Wolf Website. Einfach da draufklicken und dann findet ihr also die gesamte Sendung von James Johnson dort noch einmal. Wir machen weiter mit den Dire Straits, So Far Away. Ich wünsche euch einen schönen guten Morgen. 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
1: Ich bin Babit Büchner. In Erfurt leben die glücklichsten Großstädter in Deutschland. Das zeigt der neue SKL-Glücksatlas. Die thüringische Landeshauptstadt löst an der Spitze des Städterankings Kassel ab.
2: Mit 7,74 Punkten auf dem Glücksindex führt Erfurt das Ranking der 40 größten deutschen Städte an, gefolgt von Augsburg und Düsseldorf. Günstige Mieten, hohe Umweltqualität und eine leicht überdurchschnittliche wirtschaftliche Lage. Der Spitzenreiter vereine die Vorzüge ostdeutscher Großstädte ohne starke strukturelle Schwächen, heißt es. Während Erfurt von Platz 6 auf 1 gestürmt ist, bleibt Rostock trotz guter Werte bei Kriminalität und Infrastruktur mit großem Abstand Schlusslicht nach Frankfurt am Main und Wiesbaden. Aus Berlin, Julian Degler.
1: Die Bundesregierung will Chancen und Risiken moderner KI-Modelle besser einschätzen können. Sie hat dafür jetzt ein KI-Sicherheitsinstitut gegründet. Es soll sich auch mit vergleichbaren ausländischen Instituten austauschen und auf einheitliche Standards im Umgang mit KI hinwirken. In Deutschland war dafür bisher das Bundesamt für Sicherheit in der Informationstechnologie zuständig. In Deutschland haben sich im vergangenen Jahr so viele Bäckermeister wie noch nie selbstständig gemacht. Nach Angaben des Zentralverbands des deutschen Bäckerhandwerks gab es 448 Neugründungen. Trotzdem sinkt die Zahl der kleinen handwerklichen Bäckereibetriebe.
3: Nachts aufstehen und backen, was das Zeug hält, damit Brot, Brötchen und Kuchen fertig sind, wenn der Laden aufmacht. Trotz allem machen die meisten Bäckerinnen und Bäcker ihren Job gern. Viele kleinere Betriebe arbeiten aber wohl am Limit und kämpfen täglich mit gestiegenen Kosten und wachsender Bürokratie, sagt der Verbandschef. Er fordert von der Regierung mehr Unterstützung und dass die Beschränkung der Sonntagsarbeit aufgehoben wird. An Sonn- und Feiertagen dürfen Bäckereien nur maximal 3 Stunden Backwaren herstellen und liefern. Laut Verband ist das kaum zu schaffen. Katrin Müller, Nachrichtenredaktion.
1: Und zum Sport. Die deutsche Fußballnationalmannschaft ist in ihrem WM-Quartier in den USA angekommen. Wenige Stunden nach der Ankunft gab es gleich ein öffentliches Training vor 3000 Fans. Die wichtigste sportliche Nachricht dabei: Torwart Manuel Neuer war nach seinen Wadenproblemen mit vollem Einsatz dabei. Deutschland startet am Sonntag gegen Curaçao in das Turnier.
4: Und jetzt für euch das Hessen-Update mit Vincent Schulz. Und nach der Tötung eines Ehepaars in Wildeck-Richelsdorf wurde der Angeklagte zu lebenslanger Haft verurteilt. Laut dem Landgericht Fulda habe er die Opfer mit zahlreichen Stichen getötet. Nahe Bad Camberg haben Archäologen ein keltisches Fürstengrab entdeckt. Laut dem hessischen Landesarchäologen Udo Recker sei der Fund von europäischer Bedeutung. Und das Landgericht Frankfurt hat ein Ordnungsgeld von 100.000 Euro gegen Meta verhängt. Laut dem Gericht wurden auf Facebook falsche Behauptungen über einen im Gazastreifen eingesetzten Soldaten veröffentlicht. Mehr dazu in den Nachrichten um 9:30.
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5: Hier steht ihr aktuell am längsten. Auf der A5 Richtung Darmstadt gibt es zwischen Zwingenberg und dem Darmstädter Kreuz 9 Kilometer Stau. In der Gegenrichtung, Richtung Frankfurt, stockt es zwischen Friedberg und Frankfurt-Westhafen auf 12 Kilometern. Auf der A3 Richtung Frankfurt stockt der Verkehr zwischen Seligenstadt und Frankfurt-Süd auf 11 Kilometern. In der Gegenrichtung, Richtung Würzburg, stockt es zwischen Frankfurt-Süd und dem Offenbacher Kreuz auf 2 Kilometern. Auf der A7 Richtung Kassel steht zwischen dem Kirchheimer Dreieck und Bad Hersfeld-West ein kaputter Lastkraftwagen auf dem rechten Fahrstreifen. Die rechte Spur ist gesperrt. Habt eine gute und sichere Fahrt.
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5: In Wetzlar zeigt das Thermometer 14 Grad, in Bensheim ebenfalls 14. Weilburg meldet 13 Grad. Und so wird das Wetter heute. Es erwartet euch ein Tag mit Wolken und Regen, das Ganze bei maximal 21 Grad.

0: wunderschönen guten Morgen, wunderschönen Dienstag. Gemeinsam wollen wir gut informiert reinkommen in diesen Tag und dafür haben wir jetzt unsere Country News für euch vorbereitet.
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3: Um diesen Mann wird es aktuell einfach nicht ruhig. Erst geht er bei den CMAs trotz Nominierung leer aus, dann räumt er bei den AMAs ab und jetzt bekommt er die nächste große Welle Gegenwind. Die Rede ist von Morgan Wallen.
4: And I lit me one on that redwood deck on the moon.
3: Seine Show am Samstagabend, den 6. Juni in Pittsburgh, wurde aufgrund von Unwetter abgesagt. Wallen hat dazu erklärt, nach Gesprächen mit den lokalen Behörden und seinem Team hatte er gar keine andere Wahl, als die Show abzusagen. Die Sicherheit seiner Fans und seiner Crew steht für ihn an erster Stelle. Verständlich ist der Grund also schon. Trotzdem ist die Enttäuschung bei vielen Fans wirklich riesig. Auf Instagram bekommt Morgan Wallen gerade ordentlich Hate ab. Vor allem von Leuten, die extra nach Pittsburgh gereist sind und sich schon seit Monaten auf den Abend gefreut haben. Am selben Tag hat er dann schon fast als Wiedergutmachung noch einen Ausschnitt aus einem neuen Song hochgeladen.

0: Plan geht es kaum um die Musik. Stattdessen drehen sich fast alle Reaktionen um die abgesagte Show, enttäuschte Fans und ziemlich viel Frust. Also ja, bei Morgan Wallen bleibt es gerade spannend. Mal sehen, wie es da weitergeht.
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9: Mit Vincent Schulz. Und das Landgericht Frankfurt hat ein Ordnungsgeld von 100.000 Euro gegen Meta verhängt. Laut dem Gericht wurden auf Facebook falsche Behauptungen über einen im Gazastreifen eingesetzten Soldaten mit Bild- und Klarnamen veröffentlicht. Dieser sei zu Unrecht als Kriegsverbrecher bezeichnet worden. Der Mann sei schon im März mit einem Eilverfahren gegen die Posts vorgegangen. Erst nachdem der Soldat den Erlass eines Ordnungsgeldes beantragt hatte, wurden die Beiträge gelöscht. Das Geld wurde verhängt, da die Löschung unverzüglich hätte passieren sollen. Das Gericht sieht Angaben von Meta zu internen Verzögerungsprozessen als schulderhöhend. Man würde strukturelle Fehlorganisationen bewusst aufrechterhalten. Im Prozess um die Tötung eines Ehepaars in Wildeck-Richelsdorf ist der angeklagte Handwerker zu lebenslanger Haft verurteilt worden. Das Landgericht Fulda sah es als erwiesen an, dass der Mann letztes Jahr die beiden Opfer mit zahlreichen Messerstichen getötet hat. Der Angeklagte hatte die Tat eingeräumt, er erklärte aber, er habe aus Notwehr und Panik gehandelt. Und bei Bauarbeiten nahe Bad Camberg haben Archäologen ein keltisches Fürstengrab entdeckt. Laut dem hessischen Landesarchäologen Udo Recker sei der Fund von europäischer Bedeutung. In dem Grab waren unter anderem Goldringe und Waffenreste. Fachleute erhoffen sich neue Erkenntnisse über die keltische Elite in der Eisenzeit.
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10: Hier steht ihr aktuell am längsten. Auf der A5 Richtung Darmstadt gibt es zwischen Seeheim-Jugenheim und dem Darmstädter Kreuz 8 Kilometer Stau. Im weiteren Verlauf Richtung Frankfurt stockt es zwischen dem Bad Homburger Kreuz und Frankfurt-Westhafen auf 10 Kilometern. Auf der A3 Richtung Frankfurt stockt der Verkehr zwischen Hanau und Frankfurt-Süd auf 9 Kilometern. In der Gegenrichtung Richtung Würzburg stockt es zwischen Frankfurt-Süd und dem Offenbacher Kreuz auf 3 Kilometern. Auf der A45 Richtung Gießen steht ihr zwischen Willensdorf und Dillenburg auf 3 Kilometern. Ebenfalls 3 Kilometer Stau gibt es auf der A7 Richtung Kassel zwischen dem Kirchheimer Dreieck und Bad Hersfeld West. Dort steht ein kaputter Lastwagen auf dem rechten Fahrstreifen. Habt eine gute und sichere Fahrt.
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10: In Erstetten sind es aktuell 13 Grad, in Alzey und Pforzheim jeweils 14 Grad. Und so wird das Wetter heute. Es erwartet euch ein Tag mit

Common Linnets, Calm After the Storm. Ein Song, der fast damals den Eurovision Song Contest gewonnen hat. Denn The Common Linnets, die haben echt mit dem Song 2014 die Niederlande beim ESC vertreten und wurden sensationell Zweite. Nur Conchita Wurst aus Österreich lag am Ende noch knapp vor ihnen. Niederlande war es trotzdem das beste ESC-Ergebnis seit Jahrzehnten. Zuvor hatte das Land seit 1975 keinen zweiten Platz mehr erreicht. Und hier bei uns bei The Wolf schaffen sie es heute sogar auf die Eins, denn es ist unser Song des Tages. The Common Linnets mit Calm After the Storm.

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1: Ich bin Babette Büchner. Erfurt ist die Großstadt mit den glücklichsten Menschen in Deutschland. Das zeigt der neue SKL-Glücksatlas. Die thüringische Landeshauptstadt löst Kassel an der Spitze des Städterankings ab. Erfurt punkte mit niedrigen Mieten und hoher Umweltqualität. Zudem sei die wirtschaftliche Lage im Vergleich sogar leicht überdurchschnittlich, heißt es. Auf Platz 2 und 3 folgen Augsburg und Düsseldorf. Schlusslicht ist Rostock. Nach dem Brand in einem Umspannwerk mit großflächigem Stromausfall in Reutlingen sind laut Netzbetreiber weitere Haushalte wieder mit Strom versorgt, allerdings nur provisorisch. Ermittler haben vor Ort einen möglichen Brandbeschleuniger gefunden.
2: Die Ermittlungen konzentrieren sich inzwischen auf den Verdacht der vorsätzlichen Brandlegung sowie der gezielten Störung öffentlicher Betriebe. Laut Landeskriminalamt gibt es allerdings bislang keine Hinweise auf Tatverdächtige noch auf ein Motiv. Auch mehr als 24 Stunden nach dem Brand sind noch nicht wieder alle betroffenen Haushalte am Netz. Zeitweise waren 40.000 Menschen von dem Stromausfall betroffen. Aus Stuttgart, Stefanie Jerkel.
1: Schnell eine WhatsApp verschicken oder auf der Autobahn mit dem Partner telefonieren, das Smartphone während der Fahrt zu benutzen, ist laut ADAC zu einer gefährlichen Gewohnheit für einige Menschen geworden. Knapp 3% der Autofahrer nutzen demnach das Handy am Steuer.
3: Der ADAC fordert deshalb mehr Kontrollen und warnt, wir sind quasi blind unterwegs, wenn wir auch nur einige Sekunden aufs Display schauen. Und die Ausrede, ich kann Multitasking, zieht da nicht. Wir reagieren nämlich zu spät oder gar nicht, wenn wir abgelenkt sind, so die Experten. Das gilt natürlich auch für alle, die auf dem E-Scooter oder Rad unterwegs sind. Überraschend auch laut einer anderen Studie, vor allem Männer fummeln während der Fahrt am Handy rum. Claudia Wächter, Nachrichtenredaktion.
1: Das Trio der erwarteten Megabörsengänge von Tech-Unternehmen ist komplett. Auch der ChatGPT-Erfinder OpenAI hat nun eine Aktienplatzierung beantragt. Ähnlich wie beim Rivalen Anthropic bleiben Details des vertraulichen Antrags aber zunächst unter Verschluss. OpenAI betonte zudem, dass es bis zu dem Börsengang noch dauern könne. Elon Musks Weltraumfirma SpaceX dürfte dagegen schon am kommenden Freitag an der Börse starten.
4: Und jetzt für euch das Hessen-Update mit Sean Eising. Bei einem Scheunenbrand in Rüsselsheim-Königstetten sind gestern Abend mehrere Menschen leicht verletzt worden. Feuerwehrleute retteten außerdem zahlreiche Tiere. Eine Studenten-WG in Frankfurt bekommt rund 26.700 Euro zu viel gezahlte Miete zurück. Laut Stadt lag die Miete zeitweise deutlich über der ortsüblichen Vergleichsmiete. Bei der MT Melsung steht ein Trainerwechsel bevor. Erfolgscoach Parondo wird den Handball-Bundesligisten im Sommer 2027 verlassen.
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5: Hier steht ihr aktuell am längsten. Auf der A5 Richtung Darmstadt gibt es zwischen Seeheim-Jugenheim und dem Darmstädter Kreuz 8 Kilometer Stau. Ihr braucht dort mindestens 38 Minuten länger. Auf der A60 Richtung Mainz staut es sich zwischen dem Rüsselsheimer Dreieck und Bischofsheim auf 4 Kilometern wegen Bergungsarbeiten. In der Gegenrichtung, Richtung Rüsselsheim, steht ihr zwischen Ginsheim-Gustavsburg und Rüsselsheim-Königstetten auf 2 Kilometern. Auf der A3 Richtung Köln stockt der Verkehr zwischen dem Flughafen Frankfurt und dem Mönchhof-Dreieck auf 5 Kilometern. In der Gegenrichtung, Richtung Frankfurt, stockt es ebenfalls zwischen Obertshausen und Offenbach auf 5 Kilometern. Gute Fahrt.
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5: In Montabaur sind es aktuell 14 Grad, in Pforzheim ebenfalls 14 und in Selters messen wir 15 Grad. Und so wird das Wetter heute. Es erwartet euch ein Tag mit Wolken und Regen, das Ganze bei maximal 21 Grad.
6: Schönen Dienstag euch allen. Schön, dass ihr weiter mit dabei seid hier auf The Wolf, Deutschlands Country Radio. Ich bin Cedric Kunz und ich habe gute Laune, Leute. Meine Vorfreude, die steigt gerade täglich. In 2 Tagen ist es soweit. Die Fußball-Weltmeisterschaft 2026 startet und ich habe mittlerweile wirklich so unendlich Bock. Am Sonntag auch dann das erste Spiel unserer deutschen Mannschaft. Ich bin weiterhin sehr, sehr zuversichtlich, wahrscheinlich viel zu zuversichtlich, aber ganz ehrlich, lieber so als andersrum. Ich habe hier gleich erstmal für euch die neue Nummer von Stella Lefty. davor gibt's noch Creedence Clearwater Revival und wir starten rein in diese 10 Uhr Stunde mit Tyler Braden, Devil You Know. Ihr merkt, hier gibt's den perfekten Country-Mix für euren Dienstag.
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0: Hier steht ihr aktuell am längsten. Auf der A3 Richtung Köln gibt es zwischen Frankfurt Flughafen und dem Mönchhof-Dreieck 6 Kilometer stockenden Verkehr. Im weiteren Verlauf stockt es Richtung Köln zwischen Raunheim und dem Wiesbadener Kreuz auf 2 Kilometern. Auf der A60 Richtung Mainz staut es sich zwischen dem Rüsselsheimer Dreieck und Bischofsheim auf 4 Kilometern wegen Bergungsarbeiten. In der Gegenrichtung Richtung Rüsselsheim gibt es zwischen Ginsheim-Gustavsburg und Rüsselsheim-Königstetten 3 Kilometer Stau. Wir wünschen euch eine gute Fahrt.
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0: Bei euch in Alzey sind es aktuell 14 Grad, in Bensheim messen wir ebenfalls 14 und Bad Nauheim meldet 15 Grad. In den nächsten Stunden ist es überwiegend bewölkt. Heute Nacht sinkt das Thermometer auf milde 12 Grad. Morgen wird es wechselhaft mit Wolken und etwas Regen bei bis zu 17 Grad.
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2: Hey ho, einen wunderschönen Dienstag euch. Dienstag, 9. Juni, kurz nach 11:30 haben wir's. In der nächsten halben Stunde habe ich unter anderem Kacey Musgraves für euch. Old Dominion mit meinem absoluten Lieblingssong Memory Lane kann ich rauf und runter hören. Einfach eine ganz, ganz tolle Nummer. Die neue Nummer von Cody Johnson habe ich auch dabei. Reinstarten tun wir jetzt aber erstmal mit einem wunderbaren Duo. Miles Smith und Lainey Wilson. Nice to meet you. Schön, dass ihr mit dabei seid hier auf The Wolf.

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1: Ich bin Babit Büchner. Innenminister Alexander Dobrindt und BKA-Chef Holger Münch haben heute die Statistik zur politisch motivierter Kriminalität vorgestellt. Mit fast 86.000 Fällen haben die politisch motivierten Straftaten dabei im vergangenen Jahr einen neuen Höchststand erreicht. Politisch motivierte Gewaltdelikte gab es mehr als 4.100. Die meisten werden dabei weiter von rechtsextremen Tätern verübt. Die linke Szene mobilisiere aber deutlich, so Dobrindt, meist im Zusammenhang mit Demonstrationen gegen den politischen Gegner. Erfurt ist die Großstadt mit den glücklichsten Menschen in Deutschland. Das zeigt der neue SKL-Glücksatlas.
2: Mit 7,74 Punkten auf dem Glücksindex führt Erfurt das Ranking der 40 größten deutschen Städte an, gefolgt von Augsburg und Düsseldorf. Günstige Mieten, hohe Umweltqualität und eine leicht überdurchschnittliche wirtschaftliche Lage. Der Spitzenreiter vereine die Vorzüge ostdeutscher Großstädte ohne starke strukturelle Schwächen, heißt es. Während Erfurt von Platz 6 auf 1 gestürmt ist, bleibt Rostock trotz guter Werte bei Kriminalität und Infrastruktur mit großem Abstand Schlusslicht nach Frankfurt am Main und Wiesbaden. Aus Berlin, Julian Degler.
1: In Deutschland haben sich im vergangenen Jahr so viele Bäckermeister wie noch nie selbstständig gemacht. Nach Angaben des Zentralverbands des Deutschen Bäckerhandwerks gab es 448 Neugründungen. Trotzdem sinkt die Zahl der Bäckereibetriebe.
3: Nachts aufstehen und backen, was das Zeug hält, damit Brot, Brötchen und Kuchen fertig sind, wenn der Laden aufmacht. Trotz allem machen die meisten Bäckerinnen und Bäcker ihren Job gern. Viele kleinere Betriebe arbeiten aber wohl am Limit und kämpfen täglich mit gestiegenen Kosten und wachsender Bürokratie, sagt der Verbandschef. Er fordert von der Regierung mehr Unterstützung und dass die Beschränkung der Sonntagsarbeit aufgehoben wird. An Sonn- und Feiertagen dürfen Bäckereien nur maximal 3 Stunden Backwaren herstellen und liefern. Laut Verband ist das kaum zu schaffen. Müller, Nachrichtenredaktion.
1: Die deutsche Wirtschaft hat ihre Ausfuhren auch im April trotz des Iran-Kriegs leicht gesteigert. Im Vergleich zu März gab es ein Plus von 0,9%, teilte das Statistische Bundesamt auf Basis vorläufiger Ergebnisse mit. Im Vergleich zum Vorjahresmonat betrug der Zuwachs sogar 3,6%. Die USA waren dabei wieder wichtigster Außenhandelsmarkt für Deutschland.
4: Und jetzt für euch das Hessen-Update mit Sean Eising. Bei einem Scheunenbrand in Rüsselsheim-Königstetten sind gestern Abend mehrere Menschen leicht verletzt worden. Feuerwehrleute retteten außerdem zahlreiche Tiere. Eine Studenten-WG in Frankfurt bekommt rund 26.700 Euro zu viel gezahlte Miete zurück. Laut Stadt lag die Miete zeitweise deutlich über der ortsüblichen Vergleichsmiete. Bei der MT Melsung steht ein Trainerwechsel bevor. Erfolgscoach Parondo wird den Handball-Bundesligisten im Sommer 2027 verlassen.
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5: Achtung, auf der A45 zwischen Wölfersheim und Gambacher Kreuz kommt euch in beiden Richtungen ein Falschfahrer entgegen. Bitte nicht überholen und äußerste Vorsicht auf beiden Fahrbahnen. Hier steht ihr aktuell am längsten. Auf der A60 Richtung Mainz gibt es zwischen Rüsselsheimer Dreieck und Bischofsheim 2 Kilometer stockenden Verkehr. Der linke Fahrstreifen ist wegen Bergungsarbeiten gesperrt. Auf der A661 Richtung Darmstadt steht ihr zwischen Frankfurt-Niedereschbach und Frankfurt-Eckenheim 1 Kilometer. Rechnet mit mindestens 3 Minuten Zeitverlust. Gute Fahrt.
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5: In Heidelberg sind es aktuell 15 Grad. In Grünstadt haben wir 14. In Aschaffenburg messen wir 13 Grad. In den nächsten Stunden ist es überwiegend bewölkt. Heute Nacht sinkt das Thermometer auf milde 12 Grad. Morgen wird es wechselhaft mit Wolken und etwas Regen bei bis zu 17 Grad.
6: Schönen Dienstag euch allen. Schön, dass ihr mit dabei seid hier auf The Wolf. Ich bin Cedric Kunz. 1 Stunde lang haben wir gemeinsam noch hier und ich habe in dieser Stunde unter anderem die wunderbare Susie Quattro für euch. Ella Langley mit ihrem Überhit Choosing Texas. Wahrscheinlich ja wirklich auch dem Song des Jahres, muss man so klar sagen. Davor gibt's ein tolles Cover von Johnny Cash und los geht's jetzt erstmal mit Connor Smith und Tucker Wetmore. Steal My Thunder heißt diese Nummer. Schönen Dienstag.
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0: Grad. Morgen wird es wechselhaft mit Wolken und etwas Regen bei bis zu 17 Grad.
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2: Hey ho, wunderschönen Dienstag euch. Schön, dass ihr mit dabei seid hier auf The Wolf. Und Leute, zwei Tage nur noch, dann geht's endlich los. Die Fußball-Weltmeisterschaft. Und in diesem Jahr die WM-Hymne, ja sogar eine Country-Hymne, gesungen von Shaboozey. Und von Shaboozey habe ich jetzt hier auch einen Song. Und zwar seine ganz, ganz neue Nummer. Die heißt Born to Die und klingt auch mega. Schön, dass ihr mit dabei seid. Ich wünsche euch einen schönen Dienstag.
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1: Ich bin Babette Büchner. Die Polizei hat im vergangenen Jahr bundesweit über 85.000 Straftaten mit politischem Hintergrund gezählt. Das ist ein neuer Höchststand und knapp 2% mehr als 2024. Einen leichten Anstieg gab es auch bei der Zahl der politisch motivierten Gewalttaten. Hier gab es fast 4.200 Fälle. Bei den meisten geht die Polizei dabei von einem rechten Motiv aus. Die links motivierten Gewalttaten stiegen aber stark an. Deutschland liefert wieder mehr Strom ins Ausland, als es importiert. Erstmals seit Ende 2023 gibt es einen Überschuss. Im ersten Quartal sanken die Stromimporte um 15,5%, während die Exporte ins Ausland um gut 20% stiegen.
2: Vor allem die Produktion aus erneuerbaren Energien wie Wind und Solar hat stark zugelegt. Die machen inzwischen rund die Hälfte am Strommix Made in Germany aus. Zu den wichtigsten Importeuren des hier erzeugten Stroms gehören Österreich, aber auch Dänemark und Norwegen. Der Stromaustausch im europäischen Verbundsystem ist wichtig, um Engpässe und Überproduktion auszugleichen. Und er macht Europa unabhängiger von Preisschwankungen auf dem Weltmarkt. Katrin Müller, Nachrichtenredaktion.
1: Nach dem Brand in einem Umspannwerk mit großflächigem Stromausfall in Reutlingen sind laut Netzbetreiber weitere Haushalte wieder mit Strom versorgt. Die Ermittler hatten einen möglichen Brandbeschleuniger entdeckt.
3: Die Ermittlungen konzentrieren sich inzwischen auf den Verdacht der vorsätzlichen Brandlegung sowie der gezielten Störung öffentlicher Betriebe. Laut Landeskriminalamt gibt es allerdings bislang keine Hinweise auf Tatverdächtige noch auf ein Motiv. Auch mehr als 24 Stunden nach dem Brand sind noch nicht wieder alle betroffenen Haushalte am Netz. Zeitweise waren 40.000 Menschen von dem Stromausfall betroffen. Wann wieder alle Haushalte Strom haben werden, dazu äußerte sich der Netzbetreiber zunächst nicht. Aus Stuttgart, Stefanie Jerkel.
1: Erfurt ist die Großstadt mit den glücklichsten Menschen in Deutschland. Das zeigt der neue SKL-Glücksatlas. Die thüringische Landeshauptstadt löst Kassel an der Spitze des Städterankings ab. Erfurt punkte mit niedrigen Mieten und hoher Umweltqualität. Zudem sei die wirtschaftliche Lage im Vergleich sogar leicht überdurchschnittlich, heißt es. Auf Platz 2 und 3 folgen Augsburg und Düsseldorf. Schlusslicht ist Rostock.
4: Und jetzt für euch das Hessen-Update mit Sean Eising. Bei einem Scheunenbrand in Rüsselsheim-Königstetten sind gestern Abend mehrere Menschen leicht verletzt worden. Feuerwehrleute retteten außerdem zahlreiche Tiere. Eine Studenten-WG in Frankfurt bekommt rund 26.700 Euro zu viel gezahlte Miete zurück. Laut Stadt lag die Miete zeitweise deutlich über der ortsüblichen Vergleichsmiete. Bei der MT Melsung steht ein Trainerwechsel bevor. Erfolgscoach Parondo wird den Handball-Bundesligisten im Sommer 2027 verlassen.
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5: Auf der A66 Richtung Frankfurt zwischen Höchst und Eschborn liegen Spanngurte auf dem rechten Fahrstreifen. Hier steht ihr aktuell am längsten. Auf der A45 Richtung Hagen gibt es zwischen Dillenburg und Willensdorf 1 Kilometer Stau. Auf der A661 Richtung Darmstadt fließt der Verkehr zwischen Heddernheim und Eckenheim nur zäh. Ebenfalls dichter Verkehr auf der A7 Richtung Fulda zwischen Hünfeld-Schlitz und Fulda-Nord. Gute Fahrt.
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5: In Friedberg haben wir aktuell 18 Grad. Frankfurt meldet 17 Grad, genauso wie Heppenheim. In den nächsten Stunden ist es überwiegend bewölkt. Heute Nacht sinkt das Thermometer auf milde 12 Grad. Morgen wird es wechselhaft mit Wolken und etwas Regen bei bis zu 17 Grad.
4: Hallo, liebe Country-Freunde. Ja, auch heute habt ihr wieder mich an der Backe. Ich bin immer noch Sean Eising. Und ich habe auch direkt mal einen Fun-Fact für euch. Wusstet ihr, wer heute Geburtstag hat? Ja, genau. Donald Duck hat heute Geburtstag und wird tatsächlich 92 Jahre alt. Ich weiß nicht, was das mit euch macht, aber ich fühle mich irgendwie gerade ein bisschen alt dadurch. Weiß ich auch nicht wieso, aber 92, Donald Duck, klingt irgendwie verrückt. Und damit rein in die Musik. Hier ist Ashley Cook mit The Hell You Are. Schönen Dienstag.

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0: Und jetzt haben wir für euch die 5 Fakten über Kris Kristofferson, die man selbst im Country-Mecker Nashville nicht kennt. Freedom's just another word
1: 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Fakt 5.
0: Kris hat mit einem Rhodes-Stipendium für Hochbegabte in Oxford studiert.
1: Fakt 4.
0: Neben seiner Musikkarriere hatte Kristofferson auch Erfolg als Schauspieler. Der Texaner hat in über 70 Filmen mitgespielt.
1: Fakt 3.
0: Zusammen mit Johnny Cash, Willie Nelson und Waylon Jennings hat er die Supergroup The Highwaymen gegründet.
1: Fakt 2.
0: Kris war 6-mal verheiratet und hatte 8 Kinder, die ihm alle sehr am Herzen lagen.
1: Fakt 1.
0: Kris Kristofferson war vor seiner Musikkarriere Hubschrauberpilot bei der Armee.
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0: Auf der A5 Richtung Kassel gibt es zwischen dem Bad Homburger Kreuz und Friedberg 3 Kilometer stockenden Verkehr. Ihr verliert dort mindestens 6 Minuten. Auf der A3 Richtung Frankfurt zwischen Bad Camberg und Idstein steht ein kaputter Lastwagen auf dem Standstreifen. Der rechte Fahrstreifen ist gesperrt. Auf der A45 Richtung Hagen staut es sich zwischen Dillenburg und Haiger-Burbach auf 1 Kilometer. Ihr verliert mindestens 3 Minuten.
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0: In Wetzlar zeigt das Thermometer 17 Grad. Michelstadt meldet 15 Grad, während es in Babenhausen etwas wärmer ist, mit 18 Grad. In den nächsten Stunden ist es überwiegend bewölkt. Heute Nacht sinkt das Thermometer auf milde 12 Grad. Morgen wird es wechselhaft, mit Wolken und etwas Regen bei bis zu 17 Grad.
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2: Und weiter geht's hier im Country Mittag mit der perfekten Mischung, wie ich finde, aus Neu und Alt. Ich habe hier gleich eine echte Perle für euch, und zwar Johnny Cash mit seinem Cocaine Blues, und zwar in der Live-Version aus dem Folsom State Prison. Mehr Country-Geschichte geht eigentlich gar nicht. Aber vorher noch was Aktuelles. Kane Brown ist zurück mit Woman. Der Song ist erst vor kurzer Zeit erschienen, und genau den gibt's jetzt für euch.

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1: Ich bin Babette Büchner. Innenminister Alexander Dobrindt und BKA-Chef Holger Münch haben heute Vormittag die neue Statistik zu politisch motivierter Kriminalität vorgestellt. Mit fast 86.000 Fällen haben die politisch motivierten Straftaten dabei im vergangenen Jahr einen neuen Höchststand erreicht. Politisch motivierte Gewaltdelikte gab es mehr als 4.100. Die linke Szene mobilisiere dabei deutlich, so Dobrindt.
2: Die linke Szene unterstreicht mit einem Steigen von 42% der Gewalttaten die deutlich wachsende Bedrohung.
1: Insgesamt gab es aber weiterhin deutlich mehr rechtsextreme Taten. Im Juli steigen die Bezüge der mehr als 21 Millionen Rentner noch einmal deutlich. Vor Beratungen mit den Spitzen der Koalition und der Gewerkschaften dringen Deutschlands Arbeitgeber nun darauf, das Tempo herauszunehmen. Arbeitgeberpräsident Rainer Dulger sagte der deutschen Presseagentur, es sei den Beitragszahlern nicht zu vermitteln, dass die Renten in diesem und im kommenden Jahr mit jeweils über 4% deutlich stärker steigen sollen als Löhne und Preise. Sophia und Noah sind weiterhin die beliebtesten Babynamen. Das zeigt eine Auswertung der Gesellschaft für deutsche Sprache für das Jahr 2025. Ein anderer Name ist dagegen erst im vergangenen Jahr weit nach oben geklettert auf der Hitliste.
3: Theo macht einen richtigen Sprung nach vorn, aber auch Emil klettert im Ranking. Doch unterm Strich kleben auf den Kita-Garderoben bei uns wohl doch eher die bekannten Namen. Bei den Mädels sind das neben Sophia, Mia, Lina und Ella, bei den Jungs klar Noah, aber auch Matteo und Leo ist im Kommen. Das hat aber wohl nichts mit dem aktuellen Papst zu tun. Kurze, prägnante Namen, sagen die Forscher, die sind im Trend. Claudia Wächter, Nachrichtenredaktion.
1: Und zum Sport. Die Spannungen rund um das iranische Team bei der Fußball-WM halten an. Der iranische Fußballverband beklagt, dass den Fans aus dem Land das Ticketkontingent für Spiele in den USA entzogen worden sei. Er wirft dem WM-Mitgastgeber vor, die Anwesenheit iranischer Fans auf diesem Weg verhindern zu wollen. Viele Anhänger hätten bereits ihre Reise zur WM geplant und müssten diese nun absagen.
4: Und jetzt für euch das Hessen-Update mit Sean Eising. Bei einem Scheunenbrand in Rüsselsheim-Königstetten sind gestern Abend mehrere Menschen leicht verletzt worden. Feuerwehrleute retteten außerdem zahlreiche Tiere. Eine Studenten-WG in Frankfurt bekommt rund 26.700 Euro zu viel gezahlte Miete zurück. Laut Stadt lag die Miete zeitweise deutlich über der ortsüblichen Vergleichsmiete. Bei der MT Melsung steht ein Trainerwechsel bevor. Erfolgscoach Parondo wird den Handball-Bundesligisten im Sommer 2027 verlassen.
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5: Hier steht ihr aktuell am längsten. Auf der A66 Richtung Frankfurt gibt es zwischen Flieden und Schlüchtern Süd einen Kilometer Stau nach einem Unfall. Ihr verliert dort mindestens 8 Minuten. Auf der A45 Richtung Hagen steht ihr zwischen Dillenburg und Haiger einen Kilometer. Dort verliert ihr mindestens 3 Minuten. Auf der A5 Richtung Kassel liegt zwischen dem Bad Homburger Kreuz und Friedberg ein Metallteil auf dem linken und dem mittleren Fahrstreifen. Fahrt dort bitte vorsichtig. Wir wünschen euch eine gute Fahrt.
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5: In Heppenheim zeigt das Thermometer 19 Grad. In Mainz ist es etwas wärmer mit 20 Grad, während Michelstadt 18 Grad meldet. In den nächsten Stunden ist es überwiegend bewölkt. Heute Nacht sinkt das Thermometer auf milde 12 Grad. Morgen wird es wechselhaft mit Wolken und etwas Regen bei bis zu 17 Grad.
4: Kurz nach eins haben wir es an diesem Dienstag. Wir sind mittendrin im Country-Mittag hier bei The Wolf. Ich bin immer noch Sean Eising. Ja, und musikalisch wird's gleich richtig spannend. Da treffen Post Malone und Morgan Wallen aufeinander mit I Had Some Help. Außerdem gibt's den Klassiker von Smokey mit Needles and Pins. Jetzt aber erstmal Brad Kissel und Cooper Allen mit Two of Us. Ich wünsche euch einen schönen Dienstag.

0: Hey Wölfe, hier ist euer Country Baron und ich habe jetzt drei Geschichten zu unserer Legende Dolly Parton. Dolly Parton schrieb 1973 I Will Always Love You als Abschiedslied für ihren Mentor Porter Wagoner, als sie dessen Show verlassen hatte. Die Country-Version war schon ein Hit, aber als Whitney Houston den Song 1992 für The Bodyguard gecovert hatte, wurde er weltweit berühmt. Houstons Version machte das Lied noch legendärer und zeigte, wie zeitlos Dollys Original ist. '95 startete Dolly Parton die Imagination Library, ein Programm, das kostenlose Bücher an Kinder in armen Gegenden verteilt. Was als kleines Projekt in Tennessee begonnen hatte, ist mittlerweile ein weltweiter Erfolg. Heute bekommen über 2 Millionen Kinder in den USA, Kanada und Großbritannien regelmäßig Bücher, was Dollys Engagement für Bildung unterstreicht. '99 wurde Dolly Parton in die Country Music Hall of Fame aufgenommen. Das ist wie der Oscar der Country Musik. Ihre Aufnahme war ein riesiger Karrieremoment und würdigte ihren riesigen Einfluss auf das Genre und ihre Pionierarbeit im Country-Bereich.
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3: Hier steht ihr aktuell am längsten. Auf der A661 Richtung Darmstadt gibt es zwischen Frankfurt-Niedereschbach und dem Preun-Gessheimer Dreieck 3 Kilometer stockenden Verkehr. Rechnet mit etwa 3 Minuten Zeitverlust. Auf der A485 Richtung Gießener Nord, Kreuz, steht ihr zwischen Bergwerkswald und Gießen-Schiffenberger Tal auf 1 Kilometer. Der Zeitverlust beträgt etwa 6 Minuten. Auf der A5 Richtung Kassel liegt zwischen dem Bad Homburger Kreuz und Friedberg ein Metallteil auf dem linken und dem mittleren Fahrstreifen. Fahrt dort bitte vorsichtig. Wir wünschen euch eine gute Fahrt.
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3: In Hanau zeigt das Thermometer 19 Grad. Bürstadt meldet 20 Grad, während es in Aschaffenburg ebenfalls 19 Grad sind. In den nächsten Stunden ist es überwiegend bewölkt. Heute Nacht sinkt das Thermometer auf milde 12 Grad. Morgen wird es wechselhaft mit Wolken und etwas Regen bei bis zu 17 Grad.
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4: Und wir melden uns zurück hier im Country-Nachmittag bei The Wolf. Und da gibt's gleich einen meiner persönlichen Favoriten. Ich finde, er eignet sich auch richtig gut, um Leute zum Country zu bringen. Die Rede ist von Zach Bryan. Wir hören ihn hier gleich mit Say Why. Der Song ist Anfang des Jahres erschienen und hat sich ziemlich schnell in viele Playlists gespielt. Bevor wir dazu kommen, gibt's aber noch 2 starke Songs davor. Ich habe hier einmal Fleetwood Mac mit Dreams und vorher noch John Party mit Boots Off. Viel Spaß!

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1: Ich bin Dirk Zeitler. Die politisch motivierte Kriminalität hat im vergangenen Jahr einen neuen Höchststand erreicht. Die Polizei zählte bundesweit mehr als 85.000 Straftaten mit politischem Hintergrund, knapp 2% mehr als 2024.
2: Einen leichten Anstieg gibt es insgesamt bei den politisch motivierten Gewalttaten, von denen der größte Teil auf das Konto von Tätern aus dem rechten Spektrum geht. Aber auch links motivierte Kriminalität nimmt stark zu. Innenminister Dobrindt führt das unter anderem auf mehr Gewalt gegen Polizistinnen und Polizisten zurück. Laut BKA-Präsident Münch spitzt sich die gesellschaftliche Stimmung zu, das Fundament der Demokratie wird angegriffen. Wesentliche Treiber sind aus seiner Sicht soziale Medien, über die Hasshetze und Propaganda verbreitet werden. David Riemer, Nachrichtenredaktion.
1: Europas Drogenbanden setzen zunehmend Jugendliche für den Handel mit Rauschgift, aber auch für Gewalttaten ein. Junge Menschen, vor allem aus sozial benachteiligten Vierteln, würden von der Mafia sogar als Auftragskiller angeworben, heißt es im Jahresbericht der EU-Drogenagentur. Kriminelle Hintermänner stellten Planung, Waffen, Geld und Transport bereit. Nach der Obduktion und dem Transport von Teilen des als Timmy bekannten Buckelwals auf das Festland werden die Überreste des Tiers in einer dänischen Fabrik verwertet. Das bestätigte die Firma Daka Dänemark, die sich des Kadavers annimmt. Einige Knochen des Wals kommen aber wohl auch ins Museum.
3: Tonnenweise Walteile sind in Containern in der Fabrik im dänischen Randers angekommen. Da wird jetzt erst einmal genau sortiert, was man wozu noch gebrauchen kann. Das Wasser wird in den Fjord geleitet. Aus dem Fett wird Biodiesel. Knochen, Haut und Sehnen landen als Biomasse in einer Zementfabrik. Ein bisschen was soll die Öffentlichkeit aber auch von dem Buckelwal haben. Im Naturhistorischen Museum in Kopenhagen könnten künftig Walknochen zu sehen sein. Aus Skandinavien Julia Weschenbach.
1: Sophia und Noah sind in Deutschland weiter die beliebtesten Vornamen für Babys. Das zeigt eine Auswertung der Gesellschaft für deutsche Sprache für das Jahr 2025. Auch die beiden Jahre davor hatten Sophia und Noah schon vorne gelegen. Bei den Mädchen haben es außerdem Mia, Lina, Ella und Hanna in die Top 5 geschafft. Bei den Jungs folgt auf Noah der Vorname Matteo in verschiedenen Schreibvarianten, dann Theo, Leo und Emil.
4: Und jetzt für euch das Hessen-Update mit Sean Eising. Bei einem Scheunenbrand in Rüsselsheim-Königstetten sind gestern Abend mehrere Menschen leicht verletzt worden. Feuerwehrleute retteten außerdem zahlreiche Tiere. Eine Studenten-WG in Frankfurt bekommt rund 26.700 Euro zu viel gezahlte Miete zurück. Laut Stadt lag die Miete zeitweise deutlich über der ortsüblichen Vergleichsmiete. Bei der MT Melsung steht ein Trainerwechsel bevor. Erfolgscoach Parondo wird den Handball-Bundesligisten im Sommer 2027 verlassen.
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5: Hier steht ihr aktuell am längsten. Auf der A3 Richtung Würzburg gibt es zwischen Frankfurt Süd und dem Offenbacher Kreuz 2 Kilometer Stau. Ursache ist ein Plastikteil auf dem linken Fahrstreifen. Auf der A3 Richtung Köln zwischen Kelsterbach und dem Mönchhof-Dreieck steht ihr auf 1 Kilometer. In der Gegenrichtung zwischen Bad Camberg und Idstein steht ein kaputter Lastkraftwagen auf dem Standstreifen. Auf der A661 Richtung Darmstadt gibt es zwischen Frankfurt-Niedereschbach und Frankfurt-Eckenheim 1 Kilometer Stau. Gute Fahrt.
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5: In Weilburg zeigt das Thermometer momentan 17 Grad. Auch in Selters haben wir 17 Grad, genauso wie in Michelstadt mit ebenfalls 17 Grad. In den nächsten Stunden ist es überwiegend bewölkt. Heute Nacht sinkt das Thermometer auf milde 12 Grad. Morgen startet der Tag noch mit einigen Wolken bis zum späten Vormittag. Dann wird es regnerisch bei bis zu 18 Grad.
4: Liebe Country-Freunde, jetzt um kurz nach 2 an diesem Dienstag. Ich bin Sean Eising und ich habe hier gleich mal wieder was ganz Besonderes für euch. Und zwar hören wir Bruce Springsteen gleich mit My Hometown aus 1984, wo er natürlich über seine eigene Heimat singt, über Freehold, New Jersey. Vorher gibt's jetzt aber erstmal noch Vincent Mason mit Painkiller aus 2025. Viel Spaß!

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1: Miles Smith war das gerade mit Stargazing. Und wir haben ja gestern über die Tipps gesprochen, wie man jetzt doch noch schnell in WM-Stimmung kommt. Also falls das bei dem einen oder anderen noch nicht der Fall ist. Da hatten wir gestern zum Beispiel Freunde zusammentrommeln und die Spiele auch gemeinsam schauen. Na klar, das macht immer direkt mehr Spaß. Vielleicht, wenn man dann auch noch grillen kann dabei. Bei einer Tipprunde mitmachen hatten wir, da war ja der Kollege Cedric Kunz aus dem Country Morgen so nett und hat diese Tipprunde tatsächlich bei uns für den ganzen Sender erstmal angefertigt. Und die richtige Playlist, die darf natürlich auch nicht fehlen. Aber der Kollege Dominik hat mir gerade noch was gezeigt, was ich seit Ewigkeiten nicht gemacht habe. Also das muss 2006 das letzte Mal gewesen sein. Panini-Sticker sammeln. Genial. Also er hat das Heft aufgemacht, ich habe direkt drin geblättert. Das bringt euch auf jeden Fall in WM-Stimmung. Und wenn ihr jetzt damit anfangt, das Beste kommt ja noch, dann könnt ihr direkt die Doppelten von einem Kumpel euch sichern. Also, das nochmal ein Tipp von mir und zwei Kumpelinen, die hören wir jetzt. Und zwar Lauren Elena und Lainey Wilson. Hier ist Thick as Thieves.

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7: Hier steht ihr aktuell am längsten. Auf der A3 Richtung Köln gibt es zwischen Kelsterbach und Mönchhof-Dreieck 3 Kilometer stockenden Verkehr. In der Gegenrichtung, Richtung Frankfurt, steht zwischen Bad Camberg und Idstein ein kaputter Lastwagen auf dem Standstreifen. Auf der A661 Richtung Darmstadt stockt der Verkehr zwischen Frankfurt-Niedereschbach und Frankfurt-Eckenheim auf 3 Kilometern. Ebenfalls 3 Kilometer stockender Verkehr auf der A3 Richtung Köln zwischen Kelsterbach und Mönchhof-Dreieck. Auf der A49 Richtung Gießen gibt es zwischen Kassel-Waldau und Kassel-Aue-Stadion 1 Kilometer Stau. Im weiteren Verlauf in Höhe Kassel-Aue-Stadion besteht Gefahr durch eine ungesicherte Unfallstelle auf dem linken Fahrstreifen. Habt eine gute und sichere Fahrt.
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7: In Rüsselsheim haben wir aktuell 21 Grad, in Hofheim am Taunus ebenfalls 21 Grad. Friedberg meldet 20 Grad. In den nächsten Stunden ist es

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1: Und weiter geht's hier im Country-Nachmittag mit der aktuellen Nummer 1 in der The Wolf Hot 20. Nee, es ist nicht Shibuzi mit Born to Die und es ist auch nicht Stella Lefty mit Boston. Nee, es sind tatsächlich Ella Langley und Morgan Wallen mit I Can't Love You Anymore. Ich wünsche euch viel Spaß.

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0: Waylon Wyatt und Baker Blankenship waren das mit Jailbreak. Und jetzt hören wir mal rein in die Country-Welt, was es da so Neues gibt.
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3: Um diesen Mann wird es aktuell einfach nicht ruhig. Erst geht er bei den CMAs trotz Nominierung leer aus, dann räumt er bei den AMAs ab und jetzt bekommt er die nächste große Welle Gegenwind. Die Rede ist von Morgan Wallen.
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3: Seine Show am Samstagabend, den 6. Juni in Pittsburgh, wurde aufgrund von Unwetter abgesagt. Wallen hat dazu erklärt, nach Gesprächen mit den lokalen Behörden und seinem Team hatte er gar keine andere Wahl, als die Show abzusagen. Die Sicherheit seiner Fans und seiner Crew steht für ihn an erster Stelle. Verständlich ist der Grund also schon. Trotzdem ist die Enttäuschung bei vielen Fans wirklich riesig. Auf Instagram bekommt Morgan Wallen gerade ordentlich Hate ab. Vor allem von Leuten, die extra nach Pittsburgh gereist sind und sich schon seit Monaten auf den Abend gefreut haben. Am selben Tag hat er dann schon fast als Wiedergutmachung noch einen Ausschnitt aus einem neuen Song hochgeladen.

0: geplant, geht es kaum um die Musik. Stattdessen drehen sich fast alle Reaktionen um die abgesagte Show, enttäuschte Fans und ziemlich viel Frust. Also ja, bei Morgan Wallen bleibt es gerade spannend. Mal sehen, wie es da weitergeht.
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0: Und jetzt für euch das Hessen-Update mit Sean Eising. Bei einem Scheunenbrand in Rüsselsheim-Königstetten sind gestern Abend mehrere Menschen leicht verletzt worden. Feuerwehrleute retteten außerdem zahlreiche Tiere. Eine Studenten-WG in Frankfurt bekommt rund 26.700 Euro zu viel gezahlte Miete zurück. Laut Stadt lag die Miete zeitweise deutlich über der ortsüblichen Vergleichsmiete. Bei der MT Melsung steht ein Trainerwechsel bevor. Erfolgscoach Parondo wird den Handball-Bundesligisten im Sommer 2027 verlassen.
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2: Hier steht ihr aktuell am längsten. Auf der A661 Richtung Darmstadt gibt es zwischen dem Bad Homburger Kreuz und Frankfurt-Eckenheim 3 Kilometer Stau. Auf der A7 Richtung Fulda staut es sich zwischen Kassel-Nord und dem Dreieck Kassel-Süd ebenfalls 3 Kilometer. Auf der A3 Richtung Köln gibt es zwischen Kelsterbach und dem Mönchhof-Dreieck 3 Kilometer Stau. Ebenfalls auf der A3 stockt der Verkehr Richtung Würzburg zwischen Oberzhausen und Hanau auf 1 Kilometer. Habt eine gute und sichere Fahrt.
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2: In Gießen haben wir aktuell 19 Grad, in Idstein und Bensheim jeweils 21 Grad. In den nächsten Stunden ist es überwiegend bewölkt. Heute Nacht sinkt das Thermometer auf milde 12 Grad. Morgen startet der Tag noch mit einigen Wolken bis zum späten Vormittag. Dann wird es regnerisch bei bis zu 18 Grad.
0: Leute, ja, auch heute bin ich nochmal für euch am Start. Ich bin Sean Eising und ich habe auch direkt einen Fun Fact für euch mitgebracht. Wusstet ihr, dass er hier heute Geburtstag hat? Ja, genau, Donald Duck hat heute Geburtstag und er wird tatsächlich 92 Jahre alt. Hätte ich auch nicht gedacht. Ich fühle mich irgendwie ein bisschen alt dadurch. Ich weiß auch nicht wieso. Ich würde sagen, wir machen weiter mit Musik. Hier ist jetzt Brian Kelly mit Kiss My Boots.

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1: Das war der vielleicht erfolgreichste Song aus 2024. Das war gerade Shibuzi mit A Bar Song. Und jetzt hören wir auch direkt nochmal rein in unseren Song des Tages. Cedric Kunz aus dem Country Morgen hat da mal wieder was richtig Cooles rausgesucht.

Common Linnets, Calm After the Storm. Ein Song, der fast damals den Eurovision Song Contest gewonnen hat. Denn The Common Linnets, die haben echt mit dem Song 2014 die Niederlande beim ESC vertreten und wurden sensationell Zweite. Nur Conchita Wurst aus Österreich lag am Ende noch knapp vor ihnen. Niederlande war es trotzdem das beste ESC-Ergebnis seit Jahrzehnten. Zuvor hatte das Land seit 1975 keinen zweiten Platz mehr erreicht. Und hier bei uns bei The Wolf schaffen sie es heute sogar auf die Eins, denn es ist unser Song des Tages. The Common Linnets mit Calm After the Storm.

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1: Hier steht ihr aktuell am längsten. Auf der A3 Richtung Köln gibt es zwischen Kelsterbach und Raunheim 4 Kilometer stockenden Verkehr. In der Gegenrichtung, Richtung Würzburg, stockt es zwischen dem Frankfurter Kreuz und dem Offenbacher Kreuz auf 3 Kilometern. Auf der A66 Richtung Frankfurt steht ihr zwischen Wiesbaden-Nordenstadt und dem Wiesbadener Kreuz 3 Kilometer wegen eines Unfalls. In der Gegenrichtung, Richtung Wiesbaden, gibt es zwischen Wiesbaden-Biebrich und Wiesbaden-Frauenstein 1 Kilometer Stau. Auf der A7 Richtung Fulda staut es sich zwischen Kassel-Nord und dem Dreieck Kassel-Süd auf 3 Kilometern. In der Gegenrichtung Richtung Hannover stockt der Verkehr zwischen dem Kreuz Kassel-Mitte und Kassel-Ost auf 1 Kilometer. Gute Fahrt.
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1: In Mainz zeigt das Thermometer 21 Grad, in Hochheim am Main ebenfalls 21 Grad. In Höchst im Odenwald sind es aktuell 18 Grad. In den nächsten Stunden ist es überwiegend bewölkt. Heute Nacht sinkt das Thermometer auf milde 12 Grad. Morgen startet der Tag noch mit einigen Wolken bis zum späten Vormittag. Dann wird es regnerisch bei bis zu 18 Grad.
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2: Und weiter geht's hier im Country-Nachmittag mit der Frau, die gerade wieder alle Rekorde bricht, mit Taylor Swift. Die hat ja einen Song zum neuen Toy Story-Film beigetragen und der gilt einfach jetzt schon als einer der erfolgreichsten des Jahres. Naja, bei Taylor wird eben alles zu Gold und so war das auch letztes Jahr mit The Fate of Ophelia. Den Song hören wir jetzt.

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1: John Party war das gerade mit Honky Tonk Hollywood. Ich habe jetzt gleich zum einen Thomas Rhett und Jordan Davis für euch mit Ain't a Bad Life. Außerdem hören wir gleich Ronnie Dunn mit It Never Rains in Southern California.
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1: Ja, und jetzt gibt's mal wieder eine neue Nummer. Hier ist Mac McNone mit Done For. Yeah.

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1: Ich bin Dirk Zeitler. Innenminister Dobrindt und BKA-Chef Münch haben heute Vormittag die Statistik zu politisch motivierter Kriminalität vorgestellt. Mit fast 86.000 Fällen haben die politisch motivierten Straftaten dabei im vergangenen Jahr einen neuen Höchststand erreicht. Bei den meisten geht die Polizei dabei von einem rechten Motiv aus. Die links motivierten Gewalttaten stiegen aber stark an. Morgen treffen Arbeitgeber und Gewerkschaften mit den Spitzen von Union und SPD im Koalitionsausschuss zu Beratungen über Reformen zusammen. Dabei geht es auch um die Rente und wie sie künftig finanziert werden soll. Arbeitgeberpräsident Dulger sagte, bei den Rentenerhöhungen müsse dringend Tempo herausgenommen werden.
2: Zum 1. Juli werden die Renten noch einmal deutlich um mehr als 4% erhöht. Den Beitragszahlern sei es nicht zu vermitteln, dass die Altersbezüge damit stärker steigen sollen als Löhne und Preise, so Arbeitgeberpräsident Dulger. Er warnt vor noch mehr Belastungen und Beitragssätzen für die Rente von 20%. Finanzminister Klingbeil ist mit Blick auf die Rentenreform optimistisch. Er unterstützt einen Vorschlag des Deutschen Gewerkschaftsbunds für verpflichtende Betriebsrenten für Arbeitnehmer als zusätzliche Altersvorsorge. Katrin Müller, Nachrichtenredaktion.
1: Sophia und Noah sind in Deutschland weiter die beliebtesten Vornamen. Das zeigt eine Auswertung der Gesellschaft für deutsche Sprache für das vergangene Jahr. Bei den Mädchen haben es außerdem Mia, Lina, Ella und Hanna in die Top 5 geschafft. Bei den Jungs folgt auf Noah der Vorname Matteo, dann Theo, Leo und Emil.
3: Theo macht einen richtigen Sprung nach vorn, aber auch Emil klettert im Ranking. Doch unterm Strich kleben auf den Kita-Garderoben bei uns wohl doch eher die bekannten Namen. Bei den Mädels sind das neben Sophia, Mia, Lina und Ella, bei den Jungs klar Noah, aber auch Matteo und Leo ist im Kommen. Das hat aber wohl nichts mit dem aktuellen Papst zu tun. Kurze, prägnante Namen, sagen die Forscher, die sind im Trend. Claudia Wächter, Nachrichtenredaktion.
1: Deutschland ist wieder Nettoexporteur von Strom. Im ersten Quartal sanken die Stromimporte um 15,5%, während die Exporte ins Ausland um gut 20% steigen. Unterm Strich stand ein Überschuss von über 3 Milliarden Kilowattstunden. Dabei stammte über die Hälfte aus erneuerbaren Energien wie Wind und Solar.
4: Und jetzt für euch das Hessen-Update mit Christian Schmidt. Die Kommunen sollen künftig verpflichtend an den Erträgen von Windrädern und größeren Solaranlagen beteiligt werden. Laut Energieminister KW Mansouri soll das die Akzeptanz für erneuerbare Energien erhöhen. Hessen verringert wegen gesunkener Flüchtlingszahlen seine Erstaufnahmeeinrichtung. Laut der Integrationsministerin Heike Hofmann soll der Standort Bad Aholzen Ende des Jahres schließen. Hofmann verweist auch auf notwendige Einsparungen im Asylbereich. Und die nächste Generation des Opel Astra wird weiter in Rüsselsheim gebaut. Das hat Opel-Geschäftsführer Florian Hüttel jetzt angekündigt.
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5: Auf der A3 zwischen Kelsterbach und dem Frankfurter Kreuz besteht akute Gefahr durch eine Person auf der Fahrbahn. Das gilt für beide Richtungen. Hier steht die aktuell am längsten. Auf der A66 Richtung Frankfurt gibt es zwischen Wiesbaden-Erbenheim und dem Wiesbadener Kreuz 5 Kilometer Stau nach einem Unfall. 2 rechte Fahrstreifen sind gesperrt. Auf der A3 Richtung Würzburg stockt es zwischen dem Frankfurter Kreuz und dem Offenbacher Kreuz auf 2 Kilometern. Auf der A67 Richtung Frankfurt besteht zwischen Flieden und Schlichtern Nord Gefahr durch Gegenstände auf der Fahrbahn. Habt eine gute und sichere Fahrt.
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5: Bei euch in Pforzheim sind es aktuell 19 Grad, in Wiesbaden messen wir 22 und Michelstadt meldet 17 Grad. In den nächsten Stunden ist es überwiegend bewölkt. Heute Nacht sinkt das Thermometer auf milde 12 Grad. Morgen startet der Tag noch mit einigen Wolken bis zum späten Vormittag, dann wird es regnerisch bei bis zu 18 Grad.
6: Hallo liebe Country-Freunde, jetzt um kurz nach 4. Der Tag, der ist fast geschafft. Ich kann schon so ein bisschen spüren, aber für alle, die noch so einen letzten Energieboost für heute brauchen, für die habe ich jetzt genau das Richtige. Hier ist Lainey Wilson mit Country's Cool Again aus 2024.

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1: Das war der Country-Sänger, der bei mir am Ende des Jahres immer die Streaming-Charts dominiert. Das war Luke Combs mit Sleepless in a Hotel Room. Und jetzt reisen wir nochmal ein paar Stunden zurück in den Country-Morgen. Der Kollege Cedric Kunz hatte da ein paar, ja, interessante Ideen, würde ich das mal nennen, wie man Country in Deutschland noch größer machen könnte. Und das fängt schon in der Schule an.
2: In Niedersachsen, da können erste Schüler ab dem kommenden Schuljahr jetzt Plattdeutsch als reguläre zweite Fremdsprache wählen. Das Kultusministerium in Hannover, das hat jetzt der Oberschule im ostfriesischen Oblengen die Genehmigung dafür erteilt, eben Niederdeutsch als Unterrichtsfach anzubieten. Also ich finde, wie gesagt, das richtig, richtig gut. Ich habe da selbst dann jetzt aber auch nur ein paar Forderungen. Denn wann wird Country auch im Musikunterricht mal größer behandelt vielleicht? Und wann wird Line Dance auch endlich mal regulär in den Sportunterricht eingebunden? Auch mal vielleicht drüber nachdenken, liebes Kultusministerium.

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3: Mit Christian Schmidt und guten Nachrichten für alle Autofans, denn die nächste Generation des Opel Astra wird weiter in Rüsselsheim gebaut. Das hat Opel-Geschäftsführer Florian Hüttel in einer Pressekonferenz angekündigt. Damit dürften die rund 1350 Arbeitsplätze in der Produktion am Stammsitz für die kommenden Jahre auch gesichert sein in Rüsselsheim. Und bei der Landesregierung wurde die Entscheidung mit Erleichterung aufgenommen. Hessens Wirtschaftsminister Kaveh Mansouri sprach von einem dringend benötigten Lichtblick für die Beschäftigten. Rüsselsheims Oberbürgermeister Patrick Burkhardt bezeichnet die Entscheidung als lang ersehnte Nachricht. Der neue Astra soll in Rüsselsheim entwickelt und exklusiv eben dort produziert werden. Und Stellantis will auch einen hohen Betrag in den Standort Rüsselsheim investieren. Hessische Kommunen sollen künftig verpflichtend an den Erträgen von Windrädern und auch größeren Solaranlagen beteiligt werden. Laut dem Energieminister Kaveh Mansouri soll das die Akzeptanz für erneuerbare Energien erhöhen. Betreiber sollen 0,2 Cent pro eingespeister Kilowattstunde an die Gemeinden zahlen. Das Geld werde etwa für andere kommunale Projekte dann eingesetzt. Hessen verringert wegen der gesunkenen Flüchtlingszahlen seine Erstaufnahmeeinrichtung. Laut der Integrationsministerin Heike Hofmann soll der Standort Bad Arolsen Ende des Jahres schließen. Die Notunterkunft in Alsfeld schließt Ende September. Nach Angaben des Landes sind derzeit weniger als 3.000 der über 9.000 Plätze belegt. Hofmann verweist auch auf notwendige Einsparungen im Asylbereich.
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4: Auf der A3 zwischen Kelsterbach und Frankfurter Kreuz läuft in beiden Richtungen eine Person auf der Fahrbahn. Höchste Vorsicht. Ebenfalls auf der A3 Richtung Würzburg gibt es zwischen Frankfurter Kreuz und Offenbacher Kreuz 6 Kilometer stockenden Verkehr. Hier steht ihr aktuell am längsten.

0: Eine gute Fahrt.
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0: In Mainz sind es aktuell 22 Grad. In Limburg und Wetzlar messen wir jeweils 20 Grad. In der Nacht sinkt das Thermometer auf milde 13 Grad. So wird das Wetter morgen. Es erwartet euch ein Tag mit Wolken und Regen bei anfangs 13 Grad. Im Laufe des Tages steigt das Thermometer auf bis zu 17 Grad an.
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2: Und jetzt gibt's wieder die Kombination, die wir alle lieben, und zwar die Kombination aus Alt und Neu. Ich habe hier gleich Country-Legende John Denver für euch mit Take Me Home Country Roads. Sorry schon mal für den Ohrwurm. Ja, und vorher gibt's noch Casey Musgraves mit Dry Spell. Momentan übrigens Nummer 6 in der The Wolf Hot 20.

0: Chris Stapleton mit Parachute. Einfach ein begnadeter Musiker, finde ich. Ja, und bei einem anderen Musiker aus der Country-Szene, da gibt's momentan ein ganz schönes Hin und Her, würde ich das mal nennen. Die Kollegin Leonie hat das News-Update für uns.
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3: Um diesen Mann wird es aktuell einfach nicht ruhig. Erst geht er bei den CMAs trotz Nominierung leer aus, dann räumt er bei den AMAs ab und jetzt bekommt er die nächste große Welle Gegenwind. Die Rede ist von Morgan Wallen.
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3: Seine Show am Samstagabend, den 6. Juni in Pittsburgh, wurde aufgrund von Unwetter abgesagt. Wallen hat dazu erklärt, nach Gesprächen mit den lokalen Behörden und seinem Team hatte er gar keine andere Wahl, als die Show abzusagen. Die Sicherheit seiner Fans und seiner Crew steht für ihn an erster Stelle. Verständlich ist der Grund also schon. Trotzdem ist die Enttäuschung bei vielen Fans wirklich riesig. Auf Instagram bekommt Morgan Wallen gerade ordentlich Hate ab. Vor allem von Leuten, die extra nach Pittsburgh gereist sind und sich schon seit Monaten auf den Abend gefreut haben. Am selben Tag hat er dann schon fast als Wiedergutmachung noch einen Ausschnitt aus einem neuen Song hochgeladen.

0: geplant, geht es kaum um die Musik. Stattdessen drehen sich fast alle Reaktionen um die abgesagte Show, enttäuschte Fans und ziemlich viel Frust. Also ja, bei Morgan Wallen bleibt es gerade spannend. Mal sehen, wie es da weitergeht.
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1: Ich bin Dirk Zeitler. Beim 500 Milliarden Euro Sondervermögen für Investitionen in die Infrastruktur gibt es aus Expertensicht Handlungsbedarf. Ein Beirat für das Programm legte heute in Berlin seinen ersten Bericht vor. Finanzminister Klingbeil räumte ein, dass das Tempo bei den Investitionen noch höher werden müsse.
2: Immer wieder hört man, dass die hunderten Milliarden, die für die Infrastruktur bereitstehen, nur langsam abfließen. Auch der Beirat, der das 500 Milliarden Programm begleitet, sieht da Luft nach oben. Finanzminister Klingbeil bat einerseits um Geduld. Das Programm laufe ja erst seit rund einem Jahr, sei aber für 12 Jahre ausgelegt. Höheres Tempo sei aber möglich und nötig, so Klingbeil. Helfen soll unter anderem auch ein Bonus- und Malus-System. Die Idee, wer Investitionen schneller umsetzt, könnte mehr Mittel bekommen, wer bummelt, weniger. Ronny Tochau, Nachrichtenredaktion.
1: Innenminister Dobrindt und BKA-Chef Münch haben heute Vormittag die Statistik zu politisch motivierter Kriminalität vorgestellt. Mit fast 86.000 Fällen haben die politisch motivierten Straftaten dabei im vergangenen Jahr einen neuen Höchststand erreicht. Bei den meisten geht die Polizei dabei von einem rechten Motiv aus. Die links motivierten Gewalttaten stiegen aber stark an. Harsche US-Visa-Bestimmungen trüben die WM-Vorfreude. Dem Schiedsrichter Omar Artan aus Somalia wurde die Einreise verweigert und auch die Fans sind offenbar betroffen.
3: Afrikas prominentester Schiedsrichter reist zurück nach Mogadischu. Somalia gehört zu den Ländern, die nach einer von Präsident Trump verhängten Regelung unter einem generellen Einreiseverbot stehen. Auch Spieler aus der Schweiz, dem Irak, Iran und sogar Fans aus Schottland hatten Einreiseprobleme. FIFA-Präsident Infantino protestiert und stellt den reibungslosen Ablauf des Turniers in Frage. Das US-Außenministerium erklärt, dass man kooperativ sein wolle, die Bestimmungen aber ohne Ausnahmen durchsetzen werde. Aus den USA, Tina Eck.
1: Sophia und Noah sind in Deutschland weiter die beliebtesten Vornamen für Babys. Das zeigt eine Auswertung der Gesellschaft für deutsche Sprache für das Jahr 2025. Bei den Mädchen haben es außerdem Mia, Lina, Ella und Hanna in die Top 5 geschafft. Bei den Jungs folgt auf Noah der Vorname Matteo, dann Theo, Leo und Emil.
4: Und jetzt für euch das Hessen-Update mit Christian Schmidt. Die Kommunen sollen künftig verpflichtend an den Erträgen von Windrädern und größeren Solaranlagen beteiligt werden. Laut Energieminister Kaveh Mansouri soll das die Akzeptanz für erneuerbare Energien erhöhen. Hessen verringert wegen gesunkener Flüchtlingszahlen seine Erstaufnahmeeinrichtung. Laut der Integrationsministerin Heike Hofmann soll der Standort Bad Aholzen Ende des Jahres schließen. Hofmann verweist auch auf notwendige Einsparungen im Asylbereich. Und die nächste Generation des Opel Astra wird weiter in Rüsselsheim gebaut. Das hat Opel-Geschäftsführer Florian Hüttel jetzt angekündigt.
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5: Hier steht ihr aktuell am längsten. Auf der A3 Richtung Würzburg gibt es zwischen Kelsterbach und dem Offenbacher Kreuz 4 Kilometer stockenden Verkehr. In der Gegenrichtung ist zwischen dem Flughafen Frankfurt und dem Mönchhof-Dreieck ebenfalls stockender Verkehr auf 4 Kilometern. Auf der A6 Richtung Kaiserslautern steht ihr zwischen dem Viernheimer Dreieck und dem Kreuz Frankenthal auf 3 Kilometern. Ebenfalls auf der A6 ist zwischen Frankfurt Süd und dem Frankfurter Kreuz eine Person auf der Fahrbahn unterwegs. Bitte vorsichtig fahren. Auf der A5 Richtung Kassel stockt der Verkehr zwischen Frankfurt Westhafen und dem Nordwestkreuz auf 3 Kilometern. Wir wünschen euch eine gute Fahrt.
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5: In Gelnhausen zeigt das Thermometer gerade 20 Grad. Hochheim am Main meldet 22 Grad, während es in Nastetten 19 Grad sind. In der Nacht sinkt das Thermometer auf milde 13 Grad. So wird das Wetter morgen. Es erwartet euch ein Tag mit Wolken und Regen bei anfangs 13 Grad. Im Laufe des Tages steigt das Thermometer auf bis zu 17 Grad an.
6: Kurz nach 5 haben wir es und ihr wisst, was das heißt. Der Country-Nachmittag, der nähert sich jetzt wirklich dem Ende. Ich bin Sean Eising und die letzte Stunde der Sendung, die beginnen wir wie folgt. Ich habe hier gleich Tucker Wetmore für euch, der ja am Wochenende noch sein Debüt im Nissan Stadium in Nashville gegeben hat. Und zwar habe ich ihn hier mit Sunburn. Außerdem gibt's Eric Clapton mit Promises und jetzt erstmal Billy Currington mit Solid Gold.

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1: Tucker Wetmore war das gerade mit Sunburn. Und als nächstes habe ich hier Drinkaby von Cole Swindle für euch.

Ja, das ist so ein Song über genau diesen klassischen Country-Moment nach einer Trennung, wo man so raus in die Bar geht, vielleicht ein bisschen zu viel Whisky trinkt und irgendwie versucht, den Kopf wieder frei zu bekommen. Ja, mit genau eben diesem Soundtrack dafür. Hier ist jetzt also Cole Swindle mit Drinkabye.

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6: Mit Christian Schmidt und guten Nachrichten für alle Autofans, denn die nächste Generation des Opel Astra wird weiter in Rüsselsheim gebaut. Das hat Opel-Geschäftsführer Florian Hüttel in einer Pressekonferenz angekündigt. Damit dürften die rund 1350 Arbeitsplätze in der Produktion am Stammsitz für die kommenden Jahre auch gesichert sein in Rüsselsheim. Und bei der Landesregierung wurde die Entscheidung mit Erleichterung aufgenommen. Hessens Wirtschaftsminister Kaveh Mansouri sprach von einem dringend benötigten Lichtblick für die Beschäftigten. Rüsselsheims Oberbürgermeister Patrick Burkhardt bezeichnet die Entscheidung als lang ersehnte Nachricht. Der neue Astra soll in Rüsselsheim entwickelt und exklusiv eben dort produziert werden und Stellantis will auch einen hohen Betrag in den Standort Rüsselsheim investieren. Hessische Kommunen sollen künftig verpflichtend an den Erträgen von Windrädern und auch größeren Solaranlagen beteiligt werden. Laut dem Energieminister Kaveh Mansouri soll das die Akzeptanz für erneuerbare Energien erhöhen. Betreiber sollen 0,2 Cent pro eingespeister Kilowattstunde an die Gemeinden zahlen. Das Geld werde etwa für andere kommunale Projekte dann eingesetzt. Hessen verringert wegen der gesunkenen Flüchtlingszahlen seine Erstaufnahmeeinrichtungen. Laut der Integrationsministerin Heike Hofmann soll der Standort Bad Arolsen Ende des Jahres schließen. Die Notunterkunft in Alsfeld schließt Ende September. Nach Angaben des Landes sind derzeit weniger als 3.000 der über 9.000 Plätze belegt. Hofmann verweist auch auf notwendige Einsparungen im Asylbereich.
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7: Auf der A3 zwischen Kelsterbach und dem Frankfurter Kreuz läuft in beiden Richtungen eine Person auf der Fahrbahn. Passt bitte auf euch auf. Hier steht ihr aktuell am längsten. Auf der A3 Richtung Würzburg gibt es zwischen dem Frankfurter Kreuz und dem Offenbacher Kreuz 7 Kilometer stockenden Verkehr. In der Gegenrichtung Richtung Köln stoppt es zwischen Kelsterbach und dem Mönchhof-Dreieck auf 3 Kilometern. Auf der A5 Richtung Frankfurt brennt zwischen Friedberg und dem Bad Homburger Kreuz ein Fahrzeug auf dem Standstreifen. In der Gegenrichtung Richtung Kassel liegt zwischen dem Westkreuz Frankfurt und dem Nordwestkreuz Frankfurt ein Kennzeichen auf der Fahrbahn. Wir wünschen euch eine gute Fahrt.
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7: In Wetzlar zeigt das Thermometer 20 Grad. In Hofheim am Taunus sind es 22 Grad. Und in Gelnhausen messen wir 19 Grad. In der Nacht sinkt das Thermometer auf milde 13 Grad. So wird das Wetter morgen. Es erwartet euch ein Tag mit Wolken und Regen bei anfangs 13 Grad. Im Laufe des Tages steigt das Thermometer auf bis zu 17 Grad an.
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8: Und weiter geht's durch die Rush Hour. Wir von The Wolf, wir bringen euch gut durch und das machen wir natürlich mit guter Country-Mucke. Ich habe jetzt gleich Tim McGraw für euch mit seiner Version von The Joker und davor gibt's noch Dasher mit Austin. Genau das ist unser Mix. 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
1: Das waren Ella Langley und Hardy mit Never Met Anyone Like You. Von Ella sehe ich ja in letzter Zeit auch immer häufiger so Clips aus Interviews oder Podcasts auf Social Media. Und ich muss sagen, die wird wirklich von Mal zu Mal sympathischer. Kann ich euch wirklich nur empfehlen, da mal reinzuschauen bei ihr zum Beispiel auf Social Media. Für mich war's das jetzt für heute. Hier geht's gleich weiter mit dem The Wolf Sundowner. Ja, und wir hören uns dann ja morgen wieder ab 12 Uhr. Ich sage bis dahin und danke fürs Zuhören. Macht euch noch einen schönen Abend.

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1: Ich bin Dirk Zeitler. Die SPD steckt weiter im Umfragetief. Im RTL-NTV-Trendbarometer verlieren die Sozialdemokraten einen Punkt und fallen auf 11%. Die Union kann sich um einen Punkt auf 22% verbessern. Die AfD bleibt mit 27% stärkste Kraft. Würde in dieser Woche gewählt, käme die FDP demnach auf 5%, die Grünen liegen bei 15%, die Linke bei 11%. Beim 500 Milliarden Euro Sondervermögen für Investitionen in die Infrastruktur gibt es aus Expertensicht Handlungsbedarf. Ein Beirat für das Programm legte heute in Berlin seinen ersten Bericht vor. Finanzminister Klingbeil räumte ein, dass das Tempo bei den Investitionen noch höher werden müsse.
2: Immer wieder hört man, dass die hunderten Milliarden, die für die Infrastruktur bereitstehen, nur langsam abfließen. Auch der Beirat, der das 500 Milliarden Programm begleitet, sieht da Luft nach oben. Finanzminister Klingbeil bat einerseits um Geduld. Das Programm laufe ja erst seit rund einem Jahr, sei aber für 12 Jahre ausgelegt. Höheres Tempo sei aber möglich und nötig, so Klingbeil. Helfen soll unter anderem auch ein Bonus- und Malus-System. Die Idee, wer Investitionen schneller umsetzt, könnte mehr Mittel bekommen, wer bummelt, weniger. Ronny Tochau, Nachrichtenredaktion.
1: Europas Drogenbanden setzen zunehmend Jugendliche für den Handel mit Rauschgift, aber auch für Gewalttaten ein. Junge Menschen, vor allem aus sozial benachteiligten Vierteln, würden sogar als Auftragskiller angeworben, heißt es im Jahresbericht der EU-Drogenagentur.
3: In dem Bericht wird von einem Gewalt als Dienstleistung Modell gesprochen. Der Drogenmarkt werde immer gefährlicher und komplexer. Neue Substanzen kommen immer schneller auf den Markt. Letztes Jahr alleine 50 neue psychoaktive Mittel. Die Gefahr, unwissentlich eine hochwirksame Droge zu konsumieren, werde größer. Letztes Jahr starben mindestens 7600 Menschen in Europa daran. Aus Brüssel, Dieter Ebeling.
1: In Erfurt ist die allgemeine Lebenszufriedenheit der Menschen unter 40 deutschen Großstädten am höchsten. Das geht aus dem aktuellen Glücksatlas der Uni Freiburg und der SKL hervor. Die Thüringer Landeshauptstadt liegt in dem Großstadtranking auf Platz 1, gefolgt von Augsburg und Düsseldorf. Schlusslicht ist Rostock.
4: Und jetzt für euch das Hessen-Update mit Christian Schmidt. Die Kommunen sollen künftig verpflichtend an den Erträgen von Windrädern und größeren Solaranlagen beteiligt werden. Laut Energieminister Kaveh Mansouri soll das die Akzeptanz für erneuerbare Energien erhöhen. Hessen verringert wegen gesunkener Flüchtlingszahlen seine Erstaufnahmeeinrichtung. Laut der Integrationsministerin Heike Hofmann soll der Standort Bad Aholzen Ende des Jahres schließen. Hofmann verweist auch auf notwendige Einsparungen im Asylbereich. Und die nächste Generation des Opel Astra wird weiter in Rüsselsheim gebaut. Das hat Opel-Geschäftsführer Florian Hüttel jetzt angekündigt.
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5: Auf der A3 zwischen Kelsterbach und dem Frankfurter Kreuz läuft eine Person über die Fahrbahn. Das betrifft beide Richtungen. Ebenfalls auf der A3 Richtung Würzburg gibt es zwischen Kelsterbach und dem Offenbacher Kreuz 6 Kilometer stockenden Verkehr. Hier steht die aktuell am längsten. Auf der A5 Richtung Kassel stockt es zwischen dem Flughafen Nord und Friedberg auf 8 Kilometern. In der Gegenrichtung gibt es zwischen Friedberg und dem Nordwestkreuz Frankfurt 3 Kilometer Stau wegen eines brennenden Fahrzeugs. Auf der A7 Richtung Kassel fließt der Verkehr zwischen Kassel-Ost und dem Kreuz Kassel-Mitte nur zäh. Gute Fahrt.
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5: Bei euch in Bad Nauheim sind es aktuell 21 Grad. In Pfungstadt messen wir 22, während Selters 19 Grad meldet. In der Nacht sinkt das Thermometer auf milde 13 Grad. So wird das Wetter morgen. Es erwartet euch ein Tag mit Wolken und Regen bei anfangs 13 Grad. Im Laufe des Tages steigt das Thermometer auf bis zu 17 Grad an.

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1: Mit Christian Schmidt und guten Nachrichten für alle Autofans, denn die nächste Generation des Opel Astra wird weiter in Rüsselsheim gebaut. Das hat Opel-Geschäftsführer Florian Hüttel in einer Pressekonferenz angekündigt. Damit dürften die rund 1350 Arbeitsplätze in der Produktion am Stammsitz für die kommenden Jahre auch gesichert sein in Rüsselsheim. Und bei der Landesregierung wurde die Entscheidung mit Erleichterung aufgenommen. Hessens Wirtschaftsminister Kaveh Mansouri sprach von einem dringend benötigten Lichtblick für die Beschäftigten. Rüsselsheims Oberbürgermeister Patrick Burkhardt bezeichnet die Entscheidung als lang ersehnte Nachricht. Der neue Astra soll in Rüsselsheim entwickelt und exklusiv eben dort produziert werden. Und Stellantis will auch einen hohen Betrag in den Standort Rüsselsheim investieren. Hessische Kommunen sollen künftig verpflichtend an den Erträgen von Windrädern und auch größeren Solaranlagen beteiligt werden. Laut dem Energieminister Kaveh Mansouri soll das die Akzeptanz für erneuerbare Energien erhöhen. Betreiber sollen 0,2 Cent pro eingespeister Kilowattstunde an die Gemeinden zahlen. Das Geld werde etwa für andere kommunale Projekte dann eingesetzt. Hessen verringert wegen der gesunkenen Flüchtlingszahlen seine Erstaufnahmeeinrichtung. Laut der Integrationsministerin Heike Hofmann soll der Standort Bad Arolsen Ende des Jahres schließen. Die Notunterkunft in Alsfeld schließt Ende September. Nach Angaben des Landes sind derzeit weniger als 3.000 der über 9.000 Plätze belegt. Hofmann verweist auch auf notwendige Einsparungen im Asylbereich.
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2: Hier steht ihr aktuell am längsten. Auf der A5 Richtung Frankfurt gibt es zwischen Friedberg und dem Bad Homburger Kreuz 5 Kilometer Stau wegen eines brennenden Fahrzeugs. Im weiteren Verlauf laufen Bergungsarbeiten, der rechte Fahrstreifen und der Standstreifen sind blockiert. Auf der A3 Richtung Würzburg staut es sich zwischen dem Frankfurter Kreuz und Frankfurt Süd auf 4 Kilometern wegen einer ungesicherten Unfallstelle. In der Gegenrichtung Richtung Köln gibt es zwischen Kelsterbach und dem Mönchhof-Dreieck 1 Kilometer Stau. Auf der A60 Richtung Rüsselsheim stockt der Verkehr zwischen Ginsheim-Gustavsburg und Rüsselsheim-Königstetten auf 4 Kilometern. Wir wünschen euch eine gute Fahrt.
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2: In Friedberg sind es aktuell 20 Grad, in Hofheim am Taunus haben wir 21 und in Alzey messen wir ebenfalls 20 Grad. In der Nacht sinkt das Thermometer auf milde 13 Grad. So wird das Wetter morgen. Es erwartet euch ein Tag mit Wolken und Regen bei anfangs 13 Grad. Im Laufe des Tages steigt das Thermometer auf bis zu 17 Grad an.
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1: Ich bin Dirk Zeitler. Nach einem Feuer in einem Umspannwerk in Reutlingen und einem daraus folgenden großflächigen Stromausfall hat sich der Verdacht auf Brandstiftung erhärtet. Davon gehe man inzwischen vor dem Hintergrund der bisherigen vorläufigen Ermittlungsergebnisse aus, teilte die Generalstaatsanwaltschaft Stuttgart mit. Ein oder mehrere bislang noch unbekannte Täter seien nach derzeitigem Stand auf das Gelände vorgedrungen, um dort an mehreren Stellen Brände zu legen. Beim 500 Milliarden Euro Sondervermögen für Investitionen in die Infrastruktur gibt es aus Expertensicht Handlungsbedarf. Ein Beirat für das Programm legte heute in Berlin seinen ersten Bericht vor. Finanzminister Klingbeil räumte ein, dass das Tempo bei den Investitionen noch höher werden müsse.
2: Immer wieder hört man, dass die hunderten Milliarden, die für die Infrastruktur bereitstehen, nur langsam abfließen. Auch der Beirat, der das 500 Milliarden Programm begleitet, sieht da Luft nach oben. Finanzminister Klingbeil bat einerseits um Geduld, das Programm laufe ja erst seit rund einem Jahr, sei aber für 12 Jahre ausgelegt. Höheres Tempo sei aber möglich und nötig, so Klingbeil. Ronny Tochau, Nachrichtenredaktion.
1: Ein deutscher Astronaut gehört nicht zur Crew. Der italienische ESA-Astronaut Luca Parmitano wird als erster Europäer beim NASA-Mondprogramm Artemis mitfliegen. Das teilte die US-Raumfahrtbehörde NASA mit. Artemis 3 soll 2027 starten, allerdings nicht zum Mond, sondern nur zu Tests in einer Erdumlaufbahn.
3: Bei der Artemis 3 kommt alles anders, als man dachte. Statt Mondlandung gibt's 2-wöchige Ankoppelmanöver mit dem Blue Origin Lander von Amazon-Gründer Jeff Bezos und dem Starship von Elon Musk, SpaceX. Diese Kooperation ist auch bei künftigen Mondmissionen geplant. Luca Parmitano ist ein erfahrener Raumfahrer und war schon mehrfach an ISS-Andockmanövern beteiligt. Aus den USA, Tina Eck.
1: Die geplante Erhöhung der Abgeordnetendiäten im Bundestag um fast 500 Euro zum 1. Juli soll nach dem Willen von CDU, CSU und SPD ausfallen. Das erfuhr die dpa aus Koalitionsfraktionen. Sie wollen dazu gemeinsam noch in dieser Woche einen Gesetzentwurf einbringen, um in finanziell und wirtschaftlich schwierigen Zeiten ein Sparsignal an die Bevölkerung zu senden.
4: Und jetzt für euch das Hessen-Update mit Christian Schmidt. Die Kommunen sollen künftig verpflichtend an den Erträgen von Windrädern und größeren Solaranlagen beteiligt werden. Laut Energieminister KW Mansouri soll das die Akzeptanz für erneuerbare Energien erhöhen. Hessen verringert wegen gesunkener Flüchtlingszahlen seine Erstaufnahmeeinrichtung. Laut der Integrationsministerin Heike Hofmann soll der Standort Bad Aholzen Ende des Jahres schließen. Hofmann verweist auch auf notwendige Einsparungen im Asylbereich. Und die nächste Generation des Opel Astra wird weiter in Rüsselsheim gebaut. Das hat Opel-Geschäftsführer Florian Hüttel jetzt angekündigt.
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5: Hier steht ihr aktuell am längsten. Auf der A3 Richtung Würzburg gibt es zwischen Kelsterbach und dem Offenbacher Kreuz 3 Kilometer stockenden Verkehr. Ebenfalls auf der A3 Richtung Würzburg zwischen dem Frankfurter Kreuz und Frankfurt Süd laufen Bergungsarbeiten auf dem Standstreifen nach einem Unfall. Auf der A661 Richtung Darmstadt steht ihr zwischen Frankfurt-Niedereschbach und Frankfurt-Eckenheim auf 2 Kilometern. In der Gegenrichtung Richtung Bad Homburg laufen auf der A5 zwischen Friedberg und dem Bad Homburger Kreuz Bergungsarbeiten auf dem rechten Fahrstreifen nach einem Fahrzeugbrand. Auf der A5 Richtung Kassel liegt zwischen Friedberg und Obermörlen ein Reifenteil auf der Fahrbahn, ein kaputtes Fahrzeug steht auf dem Standstreifen. Im weiteren Verlauf Richtung Frankfurt stockt es zwischen Friedberg und dem Nordwestkreuz auf 2 Kilometern. Gute Fahrt.
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5: In Wetzlar zeigt das Thermometer 19 Grad. Weilburg meldet 17 Grad, während es in Frankfurt 22 Grad sind. In der Nacht sinkt das Thermometer auf milde 13 Grad. So wird das Wetter morgen. Es erwartet euch ein Tag mit Wolken und Regen bei anfangs 13 Grad. Im Laufe des Tages steigt das Thermometer auf bis zu 17 Grad an.
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1: Mit Christian Schmidt und guten Nachrichten für alle Autofans, denn die nächste Generation des Opel Astra wird weiter in Rüsselsheim gebaut. Das hat Opel-Geschäftsführer Florian Hüttel in einer Pressekonferenz angekündigt. Damit dürften die rund 1350 Arbeitsplätze in der Produktion am Stammsitz für die kommenden Jahre auch gesichert sein in Rüsselsheim. Und bei der Landesregierung wurde die Entscheidung mit Erleichterung aufgenommen. Hessens Wirtschaftsminister Kaveh Mansouri sprach von einem dringend benötigten Lichtblick für die Beschäftigten. Rüsselsheims Oberbürgermeister Patrick Burkhardt bezeichnet die Entscheidung als lang ersehnte Nachricht. Der neue Astra soll in Rüsselsheim entwickelt und exklusiv eben dort produziert werden. Und Stellantis will auch einen hohen Betrag in den Standort Rüsselsheim investieren. Hessische Kommunen sollen künftig verpflichtend an den Erträgen von Windrädern und auch größeren Solaranlagen beteiligt werden. Laut dem Energieminister Kaveh Mansouri soll das die Akzeptanz für erneuerbare Energien erhöhen. Betreiber sollen 0,2 Cent pro eingespeister Kilowattstunde an die Gemeinden zahlen. Das Geld werde etwa für andere kommunale Projekte dann eingesetzt. Hessen verringert wegen der gesunkenen Flüchtlingszahlen seine Erstaufnahmeeinrichtungen. Laut der Integrationsministerin Heike Hofmann soll der Standort Bad Arolsen Ende des Jahres schließen. Die Notunterkunft in Alsfeld schließt Ende September. Nach Angaben des Landes sind derzeit weniger als 3.000 der über 9.000 Plätze belegt. Hofmann verweist auch auf notwendige Einsparungen im Asylbereich.
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2: Auf der A5 Richtung Frankfurt laufen zwischen Friedberg und dem Bad Homburger Kreuz Bergungsarbeiten nach einem Fahrzeugbrand. Der rechte Fahrstreifen und der Standstreifen sind blockiert. Auf der A44 Richtung Kassel liegt zwischen Waldkappel und Hessisch-Lichtenau Ost Dachpappe auf der linken Spur. Fahrt vorsichtig. Gute Fahrt.
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2: Bei euch in Babenhausen sind es aktuell 20 Grad. In Groß-Gerau messen wir 21 und auch Heidelberg meldet 20 Grad. In der Nacht sinkt das Thermometer auf milde 13 Grad. So wird das Wetter morgen. Es erwartet euch ein wechselhafter Tag mit Wolken und Regen bei anfangs 13 Grad. Im Laufe des Tages steigt das Thermometer auf bis zu 17 Grad an.

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1: Ich bin Doc Zeitler. Um fast 500 Euro sollen sich ab Juli die Bezüge der 630 Abgeordneten im Bundestag erhöhen. Nun steht fest, die Diätenerhöhung wird in diesem Jahr gestrichen. Die Fraktionen von Union und SPD haben nach dpa-Informationen beschlossen, noch in dieser Woche einen entsprechenden Gesetzentwurf im Bundestag einzubringen.
2: Die Politiker wollen damit ein Sparsignal an die Bevölkerung senden. Immerhin leben wir alle in schwierigen Zeiten. Auch die Grünen, die AfD und die Linke haben schon ihr Go gegeben. Damit ist das Abstimmungsergebnis im Bundestag also schon klar. Die Diäten orientieren sich normalerweise an der Lohnentwicklung und die war gut. Aber gleichzeitig stehen aktuell viele Reformen an. Fällt die Erhöhung aus, bekommen sie weiter rund 11.800 Euro im Monat. Ursula Winkler, Nachrichtenredaktion.
1: Nach einem Feuer in einem Umspannwerk in Reutlingen und einem daraus folgenden großflächigen Stromausfall hat sich der Verdacht auf Brandstiftung erhärtet. Davon gehe man inzwischen vor dem Hintergrund der bisherigen vorläufigen Ermittlungsergebnisse aus, teilte die Generalstaatsanwaltschaft Stuttgart mit. Ein oder mehrere bislang noch unbekannte Täter seien nach derzeitigem Ermittlungsstand eingedrungen, um auf dem Gelände an mehreren Stellen Brände zu legen. Ein deutscher Astronaut gehört nicht zur Crew. Der italienische ESA-Astronaut Luca Parmitano wird als erster Europäer beim NASA-Mondprogramm Artemis mitfliegen, wie die US-Raumfahrtbehörde NASA mitteilte. Artemis 3 soll 2027 starten, allerdings nicht zum Mond, sondern nur zu Tests in eine Erdumlaufbahn.
3: Bei der Artemis 3 kommt alles anders, als man dachte. Statt Mondlandung gibt's zweiwöchige Ankoppelmanöver mit dem Blue Origin Lander von Amazon-Gründer Jeff Bezos und dem Starship von Elon Musk, SpaceX. Diese Kooperation ist auch bei künftigen Mondmissionen geplant. Luca Parmitano ist ein erfahrener Raumfahrer und war schon mehrfach an ISS-Undock-Manövern beteiligt. Aus den USA, Tina Eck.
1: Europas Drogenbanden setzen zunehmend Jugendliche für den Handel mit Rauschgift, aber auch für Gewalttaten ein. Junge Menschen, vor allem aus sozial benachteiligten Vierteln, würden von der Mafia sogar als Auftragskiller angeworben, heißt es im Jahresbericht der EU-Drogenagentur. Kriminelle Hintermänner stellten Planung, Waffen, Geld und Transport bereit.
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4: Auf der A3 Richtung Frankfurt zwischen Wiesbaden-Niedernhausen und dem Wiesbadener Kreuz liegt ein Reifen auf der linken Spur. Ebenfalls dort blockiert ein kaputter Lastwagen den rechten Fahrstreifen und den Standstreifen. Auf der A5 Richtung Frankfurt zwischen Friedberg und dem Bad Homburger Kreuz laufen Bergungsarbeiten nach einem Fahrzeugbrand. Der rechte Fahrstreifen und der Standstreifen sind betroffen. Ebenfalls auf der A5 Richtung Frankfurt in Höhe Fernwald liegt ein Auspuff auf dem Beschleunigungsstreifen. Habt eine gute und sichere Fahrt.
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4: In Babenhausen sind es aktuell 20 Grad, in Darmstadt ebenfalls 20 und in Grünstadt messen wir 19 Grad. In der Nacht sinkt das Thermometer auf milde 13 Grad. So wird das Wetter morgen. Es erwartet euch ein wechselhafter Tag mit Wolken und Regen bei anfangs 13 Grad. Im Laufe des Tages steigt das Thermometer auf bis zu 17 Grad an.
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1: Ich bin Dirk Zeitler. Nach einem Feuer in einem Umspannwerk in Reutlingen und einem daraus folgenden großflächigen Stromausfall hat sich der Verdacht auf Brandstiftung erhärtet. Davon gehe man inzwischen vor dem Hintergrund der bisherigen vorläufigen Ermittlungsergebnisse aus, teilte die Generalstaatsanwaltschaft Stuttgart mit. Ein oder mehrere bislang noch unbekannte Täter seien eingedrungen, um auf dem Gelände an mehreren Stellen Brände zu legen. Um fast 500 Euro sollen sich ab Juli die Bezüge der 630 Abgeordneten im Bundestag erhöhen. Nun steht fest, die Diätenerhöhung wird in diesem Jahr gestrichen. Die Fraktionen von Union und SPD haben nach dpa-Informationen beschlossen, noch in dieser Woche einen entsprechenden Gesetzentwurf im Bundestag einzubringen.
2: Die Politiker wollen damit ein Sparsignal an die Bevölkerung senden. Immerhin leben wir alle in schwierigen Zeiten. Auch die Grünen, die AfD und die Linke haben schon ihr Go gegeben. Damit ist das Abstimmungsergebnis im Bundestag also schon klar. Die Diäten orientieren sich normalerweise an der Lohnentwicklung und die war gut, aber gleichzeitig stehen aktuell viele Reformen an. Fällt die Erhöhung aus, bekommen sie weiter rund 11.800 Euro im Monat. Ursula Winkler, Nachrichtenredaktion.
1: Die politisch motivierte Kriminalität hat im vergangenen Jahr einen neuen Höchststand erreicht. Die Polizei zählte bundesweit mehr als 85.000 Straftaten mit politischem Hintergrund, knapp 2% mehr als 2024.
3: Einen leichten Anstieg gibt es insgesamt bei den politisch motivierten Gewalttaten, von denen der größte Teil auf das Konto von Tätern aus dem rechten Spektrum geht. Aber auch links motivierte Kriminalität nimmt stark zu. Innenminister Dobrindt führt das unter anderem auf mehr Gewalt gegen Polizistinnen und Polizisten zurück. Laut BKA-Präsident Münch spitzt sich die gesellschaftliche Stimmung zu, das Fundament der Demokratie wird angegriffen. Wesentliche Treiber sind aus seiner Sicht soziale Medien, über die Hasshetze und Propaganda verbreitet werden. David Riemer, Nachrichtenredaktion.
1: Ein deutscher Astronaut gehört nicht zur Crew. Der italienische ESA-Astronaut Luca Parmitano wird als erster Europäer beim NASA-Mondprogramm Artemis mitfliegen, wie die US-Raumfahrtbehörde NASA mitteilte. Artemis 3 soll 2027 starten, allerdings nicht zum Mond, sondern nur zu Tests in eine Erdumlaufbahn.
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4: Auf der A3 Richtung Frankfurt zwischen Wiesbaden-Niedernhausen und dem Wiesbadener Kreuz steht ein kaputter Lastwagen auf dem Standstreifen. Auf der A5 Richtung Heidelberg zwischen Heppenheim und Hemsbach liegt ein Plastikteil auf der rechten Spur. Ebenfalls auf der A5 zwischen Friedberg und dem Bad Homburger Kreuz Richtung Frankfurt laufen Bergungsarbeiten nach einem Fahrzeugbrand. Der rechte Fahrstreifen und der Standstreifen sind blockiert. Gute Fahrt.
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4: In Selters sind es aktuell 15 Grad, in Hofheim am Taunus haben wir 19 und in Bad Nauheim messen wir 18 Grad. In der Nacht sinkt das Thermometer auf milde 13 Grad. So wird das Wetter morgen. Es erwartet euch ein wechselhafter Tag mit Wolken und Regen bei anfangs 13 Grad. Im Laufe des Tages steigt das Thermometer auf bis zu 17 Grad an.
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1: Ich bin Babit Büchner. Die Grünen setzen die schwarz-rote Koalition beim BAföG unter Druck. Im Bundestag soll nach dem Willen der Fraktion am Donnerstag namentlich über eine Vorlage zur Anhebung der BAföG-Sätze abgestimmt werden.
2: Eine schrittweise BAföG-Erhöhung ab dem kommenden Wintersemester steht eigentlich im Koalitionsvertrag. Bundesforschungsministerin Bär von der CSU glaubt aber nicht, dass sie kommt. Die SPD reagierte empört. Sie will die Leistung für Studierende ähnlich wie die Grünen erhöhen. Demnach soll der BAföG-Grundbedarf um knapp 90 Euro auf 563 Euro pro Monat steigen und künftig automatisch an die Höhe der Grundsicherung angepasst werden. Mit ihrem Antrag bringen die Grünen Schwarz-Rot nun in Zugzwang. Katrin Müller, Nachrichtenredaktion.
1: Wie lässt sich die Rente in Deutschland langfristig sichern? Der Deutsche Gewerkschaftsbund hat eine verpflichtende Betriebsrente vorgeschlagen. Bundesfinanzminister Lars Klingbeil zeigt sich nun offen für den Vorstoß. Auch das würde helfen, das Rentensystem zukunftsfähig zu machen, sagte Klingbeil in der ARD. Er zeigte sich dabei optimistisch, dass das Rentensystem in Deutschland durch Reformen seiner Regierung stabil gehalten werden kann. Nach dem Stromausfall in Reutlingen gehen die Behörden dem Verdacht auf einen Brandanschlag nach. Staatsschutz und Antiterrorzentrum ermitteln.
3: Am Umspannwerk haben die Experten einen möglichen Brandbeschleuniger gefunden und nun arbeiten alle mit Hochdruck in sämtliche Richtungen. War es ein Brandanschlag, vielleicht von Linksextremen oder sogar ein Terrorakt? Unklar ist auch, wann alle wieder Strom haben. Heute Nacht gab es eine Notversorgung. Da konnten Menschen ihr Handy aufladen oder Milch fürs Baby warm machen. Gestern waren zeitweise Zehntausende vom Blackout betroffen. Claudia Wächter, Nachrichtenredaktion.
1: Und zum Sport. Die deutsche Fußballnationalmannschaft ist in ihrem WM-Quartier in den USA angekommen. Wenige Stunden nach der Ankunft gab es gleich ein öffentliches Training vor 3000 Fans. Die wichtigste sportliche Nachricht dabei, Torwart Manuel Neuer war nach seinen Wadenproblemen mit vollem Einsatz dabei und konnte alle Übungen mitmachen. Bundestrainer Julian Nagelsmann plant mit Neuer in der Startelf am kommenden Sonntag im ersten Gruppenspiel gegen Curaçao.
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4: Auf der A3 Richtung Frankfurt steht zwischen dem Wiesbadener Kreuz und Raunheim 1 Kilometer Stau. Ebenfalls Richtung Frankfurt steht zwischen Wiesbaden-Niedernhausen und dem Wiesbadener Kreuz ein kaputter Lastwagen auf dem Standstreifen. Gute Fahrt.
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4: In Hofheim am Taunus zeigt das Thermometer derzeit 17 Grad. Idstein meldet 11 Grad, während es in Groß-Gerau mit 18 Grad etwas wärmer ist. In der Nacht sinkt das Thermometer auf milde 13 Grad. So wird das Wetter morgen. Es erwartet euch ein wechselhafter Tag mit Wolken und Regen bei anfangs 13 Grad. Im Laufe des Tages steigt das Thermometer auf bis zu 17 Grad an.
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1: Ich bin Thomas Brockt. Um fast 500 Euro sollten sich ab Juli die Bezüge der Abgeordneten im Bundestag erhöhen. Nun steht fest, die Diätenerhöhung wird in diesem Jahr gestrichen. Die Fraktionen von Union und SPD haben nach dpa-Informationen beschlossen, noch in dieser Woche einen entsprechenden Gesetzentwurf im Bundestag einzubringen.
2: Die Politiker wollen damit ein Sparsignal an die Bevölkerung senden. Immerhin leben wir alle in schwierigen Zeiten. Auch die Grünen, die AfD und die Linke haben schon ihr Go gegeben. Damit ist das Abstimmungsergebnis im Bundestag also schon klar. Die Diäten orientieren sich normalerweise an der Lohnentwicklung und die war gut, aber gleichzeitig stehen aktuell viele Reformen an. Es sei ein Gebot der Glaubwürdigkeit und der Verantwortung, dass auch die Abgeordneten ihren Beitrag leisteten, hieß es. Ursula Winkler, Nachrichtenredaktion.
1: Nach dem Feuer in einem Umspannwerk in Reutlingen und dem daraus folgenden großflächigen Stromausfall hat sich der Verdacht auf Brandstiftung erhärtet. Davon gehe man inzwischen vor dem Hintergrund der bisherigen Ermittlungsergebnisse aus, teilten die Generalstaatsanwaltschaft Stuttgart und das Landeskriminalamt mit. Ein oder mehrere bislang noch unbekannte Täter seien nach derzeitigem Stand auf das Gelände eingedrungen, um dort an mehreren Stellen Brände zu legen. Dabei soll Brandbeschleuniger genutzt worden sein. Die politisch motivierte Kriminalität hat im vergangenen Jahr einen neuen Höchststand erreicht. Die Polizei zählte bundesweit mehr als 85.000 Straftaten mit politischem Hintergrund, knapp 2% mehr als 2024.
3: Einen leichten Anstieg gibt es insgesamt bei den politisch motivierten Gewalttaten, von denen der größte Teil auf das Konto von Tätern aus dem rechten Spektrum geht. Aber auch links motivierte Kriminalität nimmt stark zu. Innenminister Dobrindt führt das unter anderem auf mehr Gewalt gegen Polizistinnen und Polizisten zurück. Laut BKA-Präsident Münch spitzt sich die gesellschaftliche Stimmung zu, das Fundament der Demokratie wird angegriffen. Wesentliche Treiber sind aus seiner Sicht soziale Medien, über die Hasshetze und Propaganda verbreitet werden. David Riemer, Nachrichtenredaktion.
1: Die deutschen Fußballerinnen haben zum Abschluss der WM-Qualifikation einen Sieg gefeiert. Beim Gruppenletzten Slowenien gewann die DFB-Auswahl mit 2:0. Das WM-Ticket hatte das deutsche Team sich schon zuvor gesichert.
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4: Auf der A3 Richtung Frankfurt zwischen Niedernhausen und dem Wiesbadener Kreuz laufen Bergungsarbeiten auf dem rechten Fahrstreifen. Im weiteren Verlauf gibt es zwischen dem Wiesbadener Kreuz und Raunheim 1 Kilometer Stau. Gute Fahrt.
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4: In Bürstadt zeigt das Thermometer aktuell 16 Grad. In Limburg sind es 10 Grad, während wir in Frankfurt 15 Grad messen. In der Nacht sinkt das Thermometer auf milde 13 Grad. So wird das Wetter morgen. Es erwartet euch ein Tag mit teils bewölktem Himmel und Regen bei anfangs 13 Grad. Im Laufe des Tages steigt das Thermometer auf bis zu 17 Grad an.
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1: Ich bin Thomas Brockt. Nach dem Feuer in einem Umspannwerk in Reutlingen und dem daraus folgenden großflächigen Stromausfall hat sich der Verdacht auf Brandstiftung erhärtet. Davon gehe man inzwischen vor dem Hintergrund der bisherigen Ermittlungsergebnisse aus, teilten die Generalstaatsanwaltschaft Stuttgart und das Landeskriminalamt mit. Ein oder mehrere bislang noch unbekannte Täter seien nach derzeitigem Stand auf das Gelände eingedrungen, um dort an mehreren Stellen Feuer zu legen. Dabei soll Brandbeschleuniger genutzt worden sein. Beim 500 Milliarden Euro Sondervermögen für Investitionen in die Infrastruktur gibt es aus Expertensicht Handlungsbedarf. Ein Beirat für das Programm legte in Berlin seinen ersten Bericht vor. Finanzminister Klingbeil räumte ein, dass das Tempo bei den Investitionen noch höher werden müsse.
2: Immer wieder hört man, dass die hunderten Milliarden, die für die Infrastruktur bereitstehen, nur langsam abfließen. Auch der Beirat, der das 500-Milliarden-Programm begleitet, sieht da Luft nach oben. Finanzminister Klingbeil bat einerseits um Geduld. Das Programm laufe ja erst seit rund einem Jahr, sei aber für 12 Jahre ausgelegt. Höheres Tempo sei aber möglich und nötig, so Klingbeil. Helfen soll unter anderem auch ein Bonus- und Malus-System. Die Idee, wer Investitionen schneller umsetzt, könnte mehr Mittel bekommen, wer bummelt, weniger. Ronny Tochau, Nachrichtenredaktion.
1: Sophia und Noah sind weiter die beliebtesten Babynamen. Das hat die Gesellschaft für deutsche Sprache herausgefunden. Ein anderer Name dagegen ist erst im vergangenen Jahr weit nach oben geklettert in der Hitliste.
3: Theo macht einen richtigen Sprung nach vorn, aber auch Emil klettert im Ranking. Doch unterm Strich kleben auf den Kita-Garderoben bei uns wohl doch eher die bekannten Namen. Bei den Mädels sind das neben Sophia, Mia, Lina und Ella, bei den Jungs klar Noah, aber auch Matteo und Leo ist im Kommen. Das hat aber wohl nichts mit dem aktuellen Papst zu tun. Kurze, prägnante Namen, sagen die Forscher, die sind im Trend. Claudia Wächter, Nachrichtenredaktion.
1: Der Bundestag soll in diesem Jahr auf die regelmäßige Diätenerhöhung verzichten. Die Fraktionen von CDU, CSU und SPD haben nach Informationen der Deutschen Presseagentur beschlossen, noch in dieser Woche einen entsprechenden Gesetzentwurf einzubringen. Sie wollen damit in finanziell und wirtschaftlich schwierigen Zeiten ein Sparsignal an die Bevölkerung senden. Die Diätenerhöhung, die sich an der Lohnentwicklung orientiert, hätte in diesem Jahr fast 500 Euro ausgemacht.
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4: Auf der A3 Richtung Frankfurt ist die Ausfahrt Hanau gesperrt. Dort laufen Bergungs- und Reinigungsarbeiten auf dem Verzögerungsstreifen. Hier steht ihr aktuell am längsten. Auf der A66 Richtung Wiesbaden gibt es zwischen Biebrich und dem Schiersteiner Kreuz 1 Kilometer Stau. Ihr verliert dort mindestens 4 Minuten. Habt eine gute und sichere Fahrt.
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4: Bei euch in Alzey sind es aktuell 12 Grad. In Grünstadt messen wir 13 und Mainz meldet 14 Grad. In der Nacht sinkt das Thermometer auf milde 13 Grad. So wird das Wetter morgen. Es erwartet euch ein Tag mit teils bewölktem Himmel und Regen bei anfangs 13 Grad. Im Laufe des Tages steigt das Thermometer auf bis zu 17 Grad an.

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1: Ich bin Thomas Brockt. Das US-Militär hat nach eigenen Angaben mit Vergeltungsschlägen gegen den Iran begonnen. Diese seien auf Anweisung von US-Präsident Trump und als Reaktion auf den Abschuss eines US-Militärhubschraubers erfolgt, teilte das US-Regionalkommando CENTCOM mit. Nähere Angaben wurden nicht gemacht. Nach Berichten iranischer Medien wurden am Abend in der Hafenstadt Sirik am Golf von Oman Explosionen gemeldet, ohne dass diese eindeutig zugeordnet werden konnten. Nach einem Feuer in einem Umspannwerk in Reutlingen und einem daraus folgenden großflächigen Stromausfall hat sich der Verdacht auf Brandstiftung erhärtet. Davon gehe man inzwischen vor dem Hintergrund der bisherigen Ermittlungsergebnisse aus, teilten die Generalstaatsanwaltschaft Stuttgart und das Landeskriminalamt mit.
2: Die Ermittler gehen davon aus, dass ein oder mehrere Täter auf dem Gelände an mehreren Stellen Brände gelegt haben. Dabei soll Brandbeschleuniger verwendet worden sein. Wer hinter der Attacke stehen könnte, ist unklar. Ein Bekennerschreiben hat es nicht gegeben. Doch der Vorfall erinnert an zwei mutmaßlich von Linksextremisten begangene Brandanschläge auf die Stromversorgung in Berlin. Die Ermittler bitten nun alle, die in der Nähe des Umspannwerks verdächtige Personen oder Fahrzeuge gesehen haben, sich zu melden. Dirk Zeitler, Nachrichtenredaktion.
1: Ein deutscher Astronaut gehört nicht zur Crew. Der italienische ESA-Astronaut Luca Parmitano wird als erster Europäer beim NASA-Mondprogramm Artemis mitfliegen, wie die US-Raumfahrtbehörde NASA mitteilte. Artemis 3 soll 2027 starten, allerdings nicht zum Mond, sondern nur zu Tests in eine Erdumlaufbahn.
3: Bei der Artemis 3 kommt alles anders, als man dachte. Statt Mondlandung gibt's zweiwöchige Ankoppelmanöver mit dem Blue Origin Lander von Amazon-Gründer Jeff Bezos und dem Starship von Elon Musk, SpaceX. Diese Kooperation ist auch bei künftigen Mondmissionen geplant. Die deutschen Astronauten Alexander Gerst und Matthias Maurer bleiben zu Hause und ob sie bei Artemis 4 mitfliegen werden, ist unklar. Aus den USA, Tina Eck.
1: Der Bundestag soll in diesem Jahr auf die regelmäßige Diätenerhöhung verzichten. Die Fraktionen von CDU, CSU und SPD haben nach Informationen der Deutschen Presseagentur beschlossen, noch in dieser Woche einen entsprechenden Gesetzentwurf im Bundestag einzubringen. Sie wollen damit in finanziell und wirtschaftlich schwierigen Zeiten ein Sparsignal an die Bevölkerung senden. Die Diätenerhöhung, die sich an der Lohnentwicklung orientiert, hätte in diesem Jahr fast 500 Euro ausgemacht.
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4: Auf der A3 Richtung Frankfurt ist die Ausfahrt Hanau gesperrt. Grund sind Bergungs- und Reinigungsarbeiten auf dem Verzögerungsstreifen. Gute Fahrt.
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4: In Rüsselsheim sind es aktuell 14 Grad, in Wiesbaden und Mannheim haben wir jeweils 13 Grad. In der Nacht sinkt das Thermometer auf milde 13 Grad. So wird das Wetter morgen. Es erwartet euch ein Tag mit teils bewölktem Himmel und Regen bei anfangs 13 Grad. Im Laufe des Tages steigt das Thermometer auf bis zu 17 Grad an.